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1: Ein Mensch wird schon als Kind erzogen und dementsprechend angelogen. Er hört die wunderlichsten Dinge, wie dass der Storch die Kinder bringe. Nun, er durchschaut nach ein paar Jährchen, dass all das nur ein Ammenmärchen. Doch andere, weniger fromme Lügen, glaubt bis zum Tod er mit Vergnügen.
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3: Ich bin Uli Reitinger. Der Deutsche Pflegerat hat die schwarz-rote Koalition aufgefordert, die Pläne für eine Pflegereform umfassend zu überarbeiten. Besonders kritisch seien die höheren Hürden beim Zugang zu Pflegegraden und die geplante Streichung des Entlastungsbeitrags bei Pflegegrad 1, sagte Verbandspräsidentin Christiane Vogler dem Redaktionsnetzwerk Deutschland. Die Pflegereform steht aktuell im Mittelpunkt eines Koalitionsstreits. CDU-Gesundheitsminister Linnemann will am Mittwoch einen Gesetzentwurf ins Kabinett bringen. Die SPD droht mit einer Blockade und lehnt ein reines Kürzungspaket ab. Ist die EU ausreichend gewappnet für einen möglichen militärischen Konflikt mit Russland? Offenbar nicht. Ein aktueller Bericht zur Verteidigungsbereitschaft deckt Schwachstellen auf, teilte die EU-Außenbeauftragte Kaja Kallas bei einem Verteidigungsministertreffen in Brüssel mit.
4: Große Lücken gibt es dem Bericht zufolge, und zwar vor allem bei der Luftverteidigung, bei Drohnen und bei den Munitionsbeständen. Es sei viel getan worden, aber noch nicht genug. Bis 2030 müsse die Verteidigungsbereitschaft dringend so verbessert werden, dass Russland keinen Angriff auf einen EU-Staat wagen könne. Kallas sagte, man müsse sich jetzt darauf konzentrieren, die vorhandenen Lücken tatsächlich zu schließen. Aus Brüssel, Dieter Ebeling.
3: Bundespräsident Steinmeier hat das Bundesverfassungsgericht zum 75. Geburtstag als Glücksfall für unsere liberale Demokratie gewürdigt. Bei einem Festakt in Karlsruhe sagte er, das Gericht habe entscheidend dazu beigetragen, dass die Demokratie in Deutschland zu einer Erfolgsgeschichte geworden ist.
5: Neben Bundespräsident Steinmeier, der die Festrede hielt, kamen auch Bundeskanzler Friedrich Merz, Bundestagspräsidentin Julia Klöckner und zahlreiche weitere Vertreter aus der Politik, Justiz und Gesellschaft nach Karlsruhe, um das besondere Jubiläum zu feiern. Bundeskanzler Merz bedankte sich nach der Veranstaltung bei den aktuellen und ehemaligen Richterinnen und Richtern. Sie seien gerade in diesen turbulenten Zeiten eine wichtige Säule unserer Demokratie. Aus Karlsruhe, Jacqueline Melcher.
3: Der ChatGPT-Entwickler OpenAI hat wegen Sicherheitsbedenken die Veröffentlichung eines neuen KI-Modells gestrichen. Unter anderem habe die Software in Tests Nutzer nicht immer ehrlich darüber informiert, welche Aktionen sie unternommen oder nicht unternommen habe, berichtet das Wall Street Journal. Außerdem habe das KI-Modell zum Teil auf eigene Initiative gehandelt, ohne eine Nutzererlaubnis einzuholen.

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1: Unser Leben dauert 70 Jahre. Und wenn wir noch Kraft haben, dann auch 80 Jahre. Und was uns daran so wichtig erschien, ist letztlich nur die Mühe und trügerische Sicherheit. Denn schnell eilen unsere Tage vorüber, als flögen wir davon. Lehre uns zu bedenken, wie wenig Lebenstage uns bleiben, damit wir ein Herz voll Weisheit erlangen.

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1: Ein Wanderer fragte einen Schäfer: Wie wird das Wetter heute? Der Schäfer antwortete: So, wie ich es gerne habe. Woher wisst ihr, dass das Wetter so sein wird, wie ihr es liebt? Ich habe die Erfahrung gemacht, mein Freund, dass ich nicht immer das bekommen kann, was ich gern möchte. Also habe ich gelernt, immer das zu mögen, was ich bekomme. Deshalb bin ich ganz sicher, das Wetter wird heute so sein, wie ich es mag.
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3: Ich bin Uli Reitinger. Union und SPD sind sich weiter uneins über die geplante Pflegereform. CDU-Gesundheitsminister Linnemann fordert Milliarden vom Bund für die Pflegekassen. Die SPD will dagegen auch die private Pflegeversicherung stärker beteiligen.
4: Wirklich viel Zeit bleibt nicht. Den gesetzlichen Pflegekassen droht bis Jahresende schon ein Minus von 4,4 Milliarden Euro. Linnemann will deshalb schon jetzt am Mittwoch einen Gesetzentwurf ins Kabinett bringen und höhere Beiträge verhindern. Die SPD droht allerdings, das Gesetz zu blockieren, wenn es dabei nur ums Sparen geht. Sie will außerdem die Kosten für Menschen im Pflegeheim begrenzen. Linnemann lehnt das wiederum ab. Auch beim Geld aus der privaten Pflegeversicherung sieht er verfassungsrechtliche Probleme. Zoe Tassovali, Nachrichtenredaktion.
3: Das russische Militär setzt seine heftigen Angriffe auf die ukrainische Hauptstadt Kiew fort. Die ukrainische Luftwaffe warnte in der Nacht vor einer Bedrohung durch Raketen. Es waren Explosionen zu hören. Bürgermeister Klitschko berichtet bei Telegram von Schäden in mehreren Teilen der Hauptstadt. Es seien ein Verwaltungsgebäude und eine Bildungseinrichtung getroffen worden. Bereits gestern im Tagesverlauf hatte es eine Serie russischer Angriffe gegeben. Dabei wurden nach ukrainischen Angaben eine Klinik und die Akademie der Wissenschaften getroffen. Das hat das Starship von SpaceX noch nie geschafft. Die größte Rakete der Welt hat bei einem Testflug erstmals eine Umlaufbahn um die Erde erreicht. Gestartet war sie vom Weltraumbahnhof des Unternehmens von Elon Musk in Texas.
5: Es ging alles schneller als gedacht. Nach 3 Stunden kam das Starship als Flammenball zurück und stürzte in den Pazifik. Warum die Mission verkürzt wurde, sagte SpaceX zunächst nicht. Eigentlich hatte die Rakete die Erde 6-mal umrunden sollen. Das Starship besteht aus 2 Teilen und ist größer als die Freiheitsstatue. Der 70 Meter lange Booster und die 50 Meter lange Kapsel können nach der Rückkehr zur Erde wiederverwendet werden. Viele vorherige Testflüge waren schon schiefgegangen. Aus den USA, Tina Eck.
3: In Frankreich hat es erneut Riesenproteste an Schulen gegeben. In mehreren Städten gab es Dutzende Verletzte und mindestens 164 Festnahmen. 180 Schulen waren betroffen. Heute sollen die Proteste weitergehen. Es steht in Frankreich auch noch ein nationaler Streiktag im öffentlichen Dienst an. Die Proteste richten sich unter anderem gegen die schlechte Ausstattung der Schulen.

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0: 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Ein keltischer Segen der Iona-Community.
1: Die Symphonie braucht jede einzelne Note. Das Buch braucht jedes einzelne Wort. Das Haus braucht jeden einzelnen Ziegelstein. Der Ozean braucht jeden einzelnen Tropfen Wasser. Die Ernte braucht jedes einzelne Weizenkorn. Die ganze Menschheit braucht dich. Genau so und genau, wo du bist. Du bist einmalig. Niemand kann deinen Platz einnehmen.

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1: Gemeinschaft besteht im Wesentlichen aus dem Feingefühl der Menschen in ihrem Alltag, aus kleinen Gesten der Zuvorkommenheit, aus Diensten und Opfern, aus beständigen Zeichen der Liebe.
2: Und auf Polnisch. 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
3: Ich bin Uli Reitinger. Eigentlich soll die Bundesregierung die Pflegereform morgen auf den Weg bringen. Allerdings sind sich SPD und Union in wichtigen Punkten noch nicht einig. Die SPD fordert, dass die Pflegekosten für die Betroffenen im Heim gedeckelt werden. Und die private Pflegeversicherung soll sich an den Kosten der gesetzlichen Pflegeversicherung beteiligen. SPD-Finanzminister Lars Klingbeil.
4: Wir müssen in der Pflege etwas verändern. Wir müssen doch vorankommen. Aber sehr klar ist auch, wir brauchen Gerechtigkeit auch in der Pflege. Und die Menschen müssen auch spüren, dass mit unseren Veränderungen etwas besser wird. Und ein reines Sparpaket machen wir nicht mit.
3: CDU-Gesundheitsminister Linnemann ist gegen die Deckelung der Heimkosten und die Belastung der privaten Pflegeversicherung. Russlands Armee fliegt weiter massive Angriffe auf die ukrainische Hauptstadt Kiew. Es sind auch jetzt in der Nacht Explosionen zu hören. Bürgermeister Vitali Klitschko berichtet bei Telegram von Schäden in mehreren Teilen der Hauptstadt. Es seien ein Verwaltungsgebäude und eine Bildungseinrichtung getroffen worden. Bereits gestern im Tagesverlauf hatte es eine Serie russischer Angriffe gegeben. Dabei wurden nach ukrainischen Angaben eine Klinik und die Akademie der Wissenschaften getroffen. Die Unternehmen in Deutschland werden beim Stellenabbau zurückhaltender. Das Beschäftigungsbarometer des Münchner IFO-Instituts ist den dritten Monat in Folge gestiegen. Die Fachleute sehen darin eine Stabilisierung des Arbeitsmarkts, aber noch keine echte Erholung.
5: Lichtblicke gibt es vor allem bei den Dienstleistern. Dort wollen mehr Unternehmen Personal einstellen als abbauen. Neue Leute suchen zum Beispiel Ingenieurbüros sowie Rechts- und Steuerberatungen. In der Industrie und im Handel werden dagegen mehr Stellen gestrichen. Allerdings gibt es auch Industriebetriebe, die zusätzliche Mitarbeiter suchen, etwa in der Lebensmittelbranche. Bei den Leiharbeitsfirmen wächst ebenfalls die Hoffnung und auf dem Bau hat sich zuletzt kaum etwas verändert. Thomas Bleskin, Nachrichtenredaktion.
3: Im Prozess um Rabatte auf der Lidl-App soll am Oberlandesgericht in Brandenburg an der Havel heute das Urteil fallen. Der Bundesverband der Verbraucherzentralen sieht in den Rabatt-Apps eine Diskriminierung und hat deshalb gegen den Discounter Lidl und dessen Lidl Plus App geklagt. Die Verbraucherschützer kritisieren, dass ältere, behinderte oder jüngere Menschen benachteiligt würden, da sie entsprechende Geräte oder Apps häufig nicht nutzen könnten oder dürften.

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1: Der Philosoph Diogenes aß zum Abendessen Linsen. Das sah der Philosoph Aristippus, der ein angenehmes Leben führte, indem er dem König schmeichelte. Sagte Aristippus: Wenn du lerntest, dem König gegenüber unterwürfig zu sein, müsstest du nicht von solchem Abfall wie Linsen leben. Sagte Diogenes: Wenn du gelernt hättest, mit Linsen auszukommen, brauchtest du nicht dem König zu schmeicheln.

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1: Achte auf deine Gedanken, denn deine Gedanken werden Wörter. Achte auf deine Wörter, denn deine Wörter werden Handlungen. Achte auf deine Handlungen, denn deine Handlungen werden Gewohnheiten. Achte auf deine Gewohnheiten, denn sie werden dein Charakter. Achte auf deinen Charakter, denn dein Charakter wird dein Schicksal.
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3: Ich bin Uli Reitinger. Gesundheitsminister Carsten Linnemann will die Zahl der Kinderkrankentage verringern. Das stößt bei der SPD auf Kritik. Die SPD stehe für eine Politik, die Familien unterstütze und ihnen die notwendige Zeit für ihre Kinder ermögliche, sagte die familienpolitische Sprecherin der SPD-Fraktion, Jasmina Hostert, der Augsburger Allgemeinen. Der Gesundheitsminister verfolge das Gegenteil. Linnemann will, dass die Corona-Sonderregel nicht verlängert wird, wonach jedes Elternteil pro Jahr 15 Kinderkrankentage geltend machen kann. Die Zahl würde dann wieder auf 10 Tage sinken. Auch der Koalitionsstreit über die Pflegereform geht weiter. CDU-Gesundheitsminister Linnemann fordert, dass der Bund mehr als 5 Milliarden Euro an die Pflegeversicherung zahlt. Die SPD verlangt dagegen unter anderem eine Begrenzung der Heimkosten und eine Beteiligung der privaten Pflegeversicherung.
4: Linnemann lehnt beide SPD-Vorschläge ab. Bei einem Finanzausgleich mit der privaten Pflegeversicherung sieht er verfassungsrechtliche Probleme. Ein Deckel bei den Heimkosten ist aus seiner Sicht nicht ausreichend. Stattdessen fordert er vom Bund Gelder, die von der Pflegeversicherung während der Corona-Pandemie für Krisenmaßnahmen ausgegeben wurden, etwa um Mindereinnahmen bei Pflegeeinrichtungen auszugleichen oder Tests zu beschaffen. Linnemanns Argument, solche gesamtgesellschaftlichen Aufgaben hätten aus Steuern bezahlt werden müssen. Thomas Pleskin, Nachrichtenredaktion.
3: Aus Angst vor digitaler Gewalt ziehen sich viele Frauen im Netz zurück. Laut einer Umfrage im Auftrag des Deutschen Frauenrats schränken 2/3 ihr Online-Verhalten deshalb ein. Bei den 18- bis 39-Jährigen sind es sogar 76%.
5: Manche Frauen posten weniger Fotos, andere ziehen sich komplett aus den sozialen Medien zurück. Besonders stark betrifft das diejenigen, die selbst schon digitale Gewalt erlebt haben. Dazu zählen unerwünschte sexualisierte Nachrichten, Erpressung, Drohungen oder intime Bilder, die ohne Zustimmung verbreitet werden. Selbst die Angst davor verändert also schon das Online-Verhalten. Zoe Tassovali, Nachrichtenredaktion.
3: Der extreme Sommer mit Hitze, Dürre und Bränden hat Landwirte in Europa stark getroffen. Die EU-Kommission schätzt den Schaden für den europäischen Agrarsektor auf derzeit 14 bis 17 Milliarden Euro. Das genaue Ausmaß werde sich zeigen, wenn die Ernte abgeschlossen sei, heißt es nach einem Treffen der EU-Agrarminister in Brüssel. So sei etwa nicht genügend Gras als Futtermittel gewachsen, was Viehhaltern Probleme bereite.
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7: Einen schönen und vor allem entspannten guten Morgen. Kommen Sie gut rein in diesen Dienstag mit Musik aus dem Jahr 2018, gleich von Dean Lewis, Be All Right. Und hier startet jetzt Kim Wilde für Sie aus den 80ern, Cambodia.

Alright, alright, der Dienstag beginnt. Schönen guten Morgen mit angenehmen Klängen hineingestartet in diesen Tag. Aus den 90ern jetzt. 10 Sharp für Sie da zum Wachwerden. Hier ist You.

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Guns and Anorama, toller Titel. Robert De Niro's Waiting hier auf ihrem Radio Paradiso. Und er hat die 80er im modernen Sound wieder aufleben lassen. Dankeschön dafür. Hier ist The Weeknd, Less Than Zero.

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1: Gott, dein Tag ist da. Du wirst mir helfen durch deinen Geist, den Geist der Liebe, der Klarheit und der Geduld. Ich wünsche Ihnen einen gesegneten Tag.
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3: Mit absolut supremer Musik aus den 90ern von Robbie Williams mit seinem Song Supreme. Eben geht es hinein in diesen Dienstag. Schönes Wachwerden und Aufstehen wünsche ich Ihnen.

Robin, the promise you made. Schönen guten Morgen. Angenehmen Start hinein in diesen Tag. Jetzt um diese frühe Uhrzeit, da fällt das Aufstehen ja durchaus nicht so leicht. Deswegen gehen Sie es vor allem ruhig gelassen und ganz entspannt und ohne Hektik an. Dafür passend Musik, die keine Hektik verbreitet, so wie jetzt von Lola Young. Hier ist Messi. Schönen guten Morgen.

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Musik die Welt verändern, verbessern könnte, dann doch mit diesem Song hier, Michael Jackson und dem Earth Song. Schönen guten Morgen. Und wenn ein Song Sie zum Tanzen bringen könnte, dann doch dieser Song hier. Aus den 80ern, unverkennbar. Rick Astley für gute Stimmung im Badezimmer oder auch in der Küche, schon mit dem Kaffeepot in der Hand. Never gonna give you up. Hallo am Dienstag.

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1: Die wahre Lebenskunst besteht darin, im Alltäglichen das Wunderbare zu sehen.
2: Und auf Polnisch. Prawdziwa sztuka życia polega na tym, by widzieć piękno w codzienności.
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0: Es ist 6 Uhr. 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
5: Ich bin Diana Kramer. Gesundheitsminister Carsten Linnemann will bei den Kinderkrankentagen zurück zur Regelung vor Corona. Statt 15 soll jedes Elternteil künftig wieder 10 Tage pro Kind im Jahr bekommen. Das berichtet die Augsburger Allgemeine. Aus der SPD kommt deutlicher Widerstand.
6: Die Corona-Pandemie ist vorbei und die Sonderregeln sollten jetzt laut Linnemann auch wieder auslaufen. Für dieses Jahr bleibt's aber noch bei 15 Tagen pro Elternteil. Alleinerziehende bekommen 30. Die SPD ist gegen eine generelle Kürzung. Sie sei falsch, denn Eltern mit kranken Kindern brauchen genau in solchen Momenten vor allem Zeit und Unterstützung. Anspruch auf Kinderkrankengeld haben gesetzlich Versicherte grundsätzlich, wenn ihr Kind unter 12 ist und sie deshalb nicht arbeiten können. Zoe Tessovali, Redaktion.
5: Gleichzeitig geht der Streit um die Pflegereform weiter. Der Deutsche Pflegerat hat die schwarz-rote Koalition deshalb aufgefordert, die Pläne für die Reform umfassend zu überarbeiten. Besonders kritisch seien die höheren Hürden beim Zugang zu Pflegegraden und die geplante Streichung des Entlastungsbetrags bei Pflegegrad 1, sagte Verbandspräsidentin Christine Vogler dem RND. Morgen will Gesundheitsminister Linnemann den Gesetzentwurf ins Kabinett bringen. Die SPD droht mit einer Blockade und lehnt ein reines Kürzungspaket ab. Der ChatGPT-Entwickler OpenAI hat wegen Sicherheitsbedenken die Veröffentlichung eines neuen KI-Modells gestrichen. Unter anderem habe die Software in Tests Nutzer nicht immer ehrlich darüber informiert, welche Aktionen sie unternommen habe, berichtet das Wall Street Journal.
7: Das neue Modell GPT 6.1 Astra sollte schon bald herauskommen, ist aber nun gestoppt. Es hatte zu selbstständig ohne Nutzererlaubnis agiert und über seine Aktionen geschwindelt. Derart eigenmächtiges Vorgehen fortgeschrittener KI hatte in letzter Zeit öfter Sorgen bereitet und für Schlagzeilen gesorgt. KI-Modelle schlichen sich heimlich ins Internet, rekrutierten externe Chatbots oder hackten sich sogar in Computer, Systeme und auf Webseiten anderer Unternehmen. Aus den USA, Tina Eck.
5: Das russische Militär setzt seine massiven Angriffe auf die ukrainische Hauptstadt Kiew fort. Die ukrainische Luftwaffe warnte in der Nacht erneut vor Raketen. Bereits gestern hatte es eine Serie russischer Angriffe gegeben, auch tagsüber.
8: Wie schön, das Wetter macht heute da weiter, wo es gestern schon angefangen hat und begonnen hat. Und mit Sonne und 24 Grad geht es heute auch nochmal durch den Tag. Morgen ebenfalls sonnig und wenige Wolken bei 23 Grad und es bleibt weiterhin trocken.
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8: Hallo, schönen guten Morgen am Dienstag mit ganz viel Gefühl hinein in diesen Tag.

Der unvergessene Meister an der Gitarre, Chris Rea, am Dienstagmorgen hier auf ihrem Radio Paradiso. Und sie wäre super gerne am Sonntag live in der Hauptstadt aufgetreten, aber ein kurzfristiger medizinischer Notfall bei einem Bandmitglied hat das unmöglich gemacht. Im nächsten Jahr möchte sie nach Deutschland zurückkehren. Hier ist sie jetzt zum Wachwerden für Sie. Hier ist Holly Humberstone, frisch und aktuell, To Love Somebody.

ohne jede Hektik. Ganz gelassen und entspannt mit schöner Musik, mit angenehmer Musik hinein in den Tag mit uns, mit Ihrem Radio Paradiso. Die besten Hits mit der meisten Abwechslung. Mein Name ist Thorsten Wittke, freue mich, dass Sie dabei sind und wir können sogar noch mehr als Musik.

aus dem Jahr 2001, Atomic Kitten, bringt Lockerheit in diesen Tag. Für Sie hier auf Ihrem Radio Paradiso. Die besten Hits mit der meisten Abwechslung zum Wohlfühlen und Entspannen und zum Hineinschweben in den Dienstag, jetzt aus den 80ern, mit Sure, If I Was.

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0: 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Die größten Worte der Menschheitsgeschichte. Im Mai 1994 wird Nelson Mandela zum ersten schwarzen Präsidenten Südafrikas gewählt. Auch seine Antrittsrede.
1: Wir sind weiterhin davon überzeugt, dass es keinen einfachen Weg zur Freiheit gibt. Wir wissen genau, dass keiner von uns alleine Erfolg haben wird. Wir müssen als vereintes Volk zusammen handeln, um nationale Versöhnung zu erreichen. So werden wir diese Nation aufbauen und eine neue Welt entstehen lassen. Es soll Gerechtigkeit für alle geben. Es soll Frieden für alle geben. Es soll Arbeit, Brot, Wasser und Salz für alle geben. Lasst alle wissen, dass Körper, Geist und Seele eines jeden befreit wurden, um sich selbst zu verwirklichen.
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2: Mit Jörg Trotzki. Schon wieder kommt es auf der Strecke der RB1 zu erheblichen Einschränkungen. Vor der Odeck heißt es, zwischen Fürstenwalde und Berlin-Ostbahnhof entfallen heute und morgen Abend jeweils ab 21 Uhr mehrere Verbindungen. Als Grund werden Baumaßnahmen genannt. Ersatzweise fahren Busse. Zwischen Erkner und Berlin sollten Reisende auf die Berliner S-Bahn umsteigen, heißt es weiter. Kunden des Lieferdienstes Flink werden per E-Mail erpresst. Hacker haben sich, so wie es aussieht, Zugang zum System verschafft und Daten von Mitarbeitern und Kunden sowie Lieferadressen, E-Mails und Telefonnummern abgegriffen. Auch Passwörter und Bankverbindungen seien betroffen, heißt es weiter. Wie groß der Schaden ist, ist aktuell nicht bekannt. Flink habe die Datenschutzbehörde informiert und Strafanzeige gestellt, sagte man uns. 2 Monate nach der Tötung von 2 Menschen in Ortrand ist der Tatverdächtige aus der Haft entlassen worden. Von der zuständigen Staatsanwaltschaft heißt es, der 80-Jährige wurde aus gesundheitlichen Gründen entlassen, gelte aber weiterhin als tatverdächtig. Gegen ihn werde nach wie vor wegen Totschlags ermittelt. Der 80-Jährige soll im Juli in Ortrand einen 57-jährigen Mann und eine 45-jährige Frau mit einer Schusswaffe tödlich verletzt haben. Er selbst musste schwer verletzt in ein Krankenhaus gebracht werden. Genauere Einzelheiten, in welchem verwandtschaftlichen Verhältnis der Mann zu den Opfern stand, machte die Staatsanwaltschaft nicht, obwohl dies geklärt ist. Auch zur Waffe gibt es keine genaueren Angaben.
3: Schönstes Herbstwetter. Auch heute wird es ein goldener Herbsttag mit 24 Grad als Maximaltemperatur. Morgen 23 Grad bei viel Sonne, wenigen Wolken und keinen Regenschauern. Und auch für den Donnerstag es ist keine Nässe angekündigt.
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3: Hallo und guten Morgen hinein in diesen Dienstag. Mit angenehmen Klängen aus den 90ern, The Chorus, habe ich für Sie gleich mit What Can I Do? Davor locker leichte Musik aus dem Jahr 2024, Mark Amber, Belong Together. Und das hier, das ist die Human League aus den 80ern. Mit ganz viel Wohlgefühl hinein in den Tag. Hier ist Human.

0: Schönen guten Morgen am Dienstag hier auf Ihrem Radio Paradiso. In Deutschland, da landen jedes Jahr fast 11 Millionen Tonnen Lebensmittel im Müll. Aber wie können wir diese Verschwendung verhindern? Wir haben mal uns auf der Straße umgehört, was Sie aktiv dagegen tun.
1: Wir versuchen alles zu essen, was wir kaufen. Wenn es geht, auch über dem Mindesthaltbarkeitsdatum.
2: Einkaufslisten schreiben, dann kauft man weniger. Und wer weniger kauft, schmeißt auch weniger weg, wenn es nicht verbraucht wird.
3: Manchmal geht es halt nicht anders. Man kalkuliert oft falsch.
4: Früher ist viel weggeschmissen worden. Aber mittlerweile kauft man nicht mehr so viel, braucht man nicht mehr so viel und schmeißt so gut wie gar nichts weg.
5: Einfach auch zu Hause einmal richtig durchplanen und dann gezielt einkaufen, was man wirklich für die Woche braucht.
0: Noch mehr Tipps gibt es hier bei uns im Rahmen der bundesweiten Aktionswoche Zu gut für die Tonne gleich von Katharina Hauke vom Lebensmittelretter Too Good To Go Deutschland. Gleich hier auf Ihrem Radio Paradiso. Jetzt Musik zum Wachwerden von Richard Marx. Das ist Angelia. Schönen guten Morgen am Dienstag.

0: das Leben ist eine Achterbahnfahrt, musikalisch zumindest mit Ronan Keating. Life is a Rollercoaster hier auf ihrem Radio Paradiso. Schönen guten Morgen am Dienstag. Kaum zu glauben, aber wahr, in Deutschland landen jedes Jahr Millionen Tonnen guter, bester, gut erhaltener Lebensmittel im Müll, obwohl viele davon eben noch genießbar sind. Darauf weist das Bundesministerium für Landwirtschaft, Ernährung und Heimat aktuell im Rahmen seiner bundesweiten Aktionswoche zu gut für die Tonne hin. Die startet heute am Dienstag, geht bis nächste Woche Dienstag. Unterstützt wird die Aktionswoche unter anderem von Too Good To Go in Deutschland. Too Good To Go verbindet seine Nutzer mit Restaurants und Geschäften, um überschüssige Lebensmittel zu vergünstigten Preisen zu retten und so Lebensmittelverschwendung zu reduzieren. Katharina Hauke von Too Good To Go. Welche oft noch genießbaren Lebensmittel landen denn eigentlich besonders oft in der Tonne?
1: In Privathaushalten sind das größtenteils Brot, Backwaren, Obst und Gemüse. Und die Hauptgründe für die Verschwendung sind entweder eine falsche Lagerung, ein abgelaufenes Mindesthaltbarkeitsdatum oder dass man ganz einfach mehr eingekauft hat, als man eigentlich verbrauchen kann. Aber das lässt sich alles ganz schnell und einfach ändern.
0: Ja, aber wie denn?
1: Indem man bewusster einkauft. Mhm. Das heißt, nicht spontan oder hungrig einkaufen gehen, sondern erst, nachdem man sich auf einen Zettel oder in einer App notiert hat, was man wirklich für die nächsten Tage so alles braucht. Und auch beim Mindesthaltbarkeitsdatum, wenn ein Produkt abgelaufen sein sollte, heißt das noch lange nicht, dass dieses Lebensmittel nicht mehr genießbar ist. Bitte den eigenen Sinnen vertrauen und erstmal checken, riecht es noch gut, sieht es noch gut aus, schmeckt es noch genauso, wie ich es kenne, bevor man es wegschmeißt.
0: Ja, das klingt doch eigentlich machbar. Dankeschön, Katharina Hauke von Too Good To Go. Wenn Sie Lust haben, schauen Sie doch einfach mal gerne bei Too Good To Go in der App vorbei. Da können Sie sich registrieren und dann können auch Sie frische Lebensmittel, die am Ende des Tages zum Beispiel in Restaurants oder beim Bäcker übrig geblieben sind, finden und abholen. Da wird Ihnen dann eine schöne Überraschungstüte zusammengepackt. Einfach mal im App Store gucken, da finden Sie Too Good To Go, die App. Darin gibt es auch noch mehr Infos, wie Sie aktiv mithelfen können, die Lebensmittelmüllberge zu verkleidern. Gute Aktion. Schönen guten Morgen. Kommen Sie gut und musikalisch happy jetzt hinein in diesen Tag.

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1: Schon ein Blick, ein Wort, ein Lächeln vermag Wärme zu schenken. Oft kann die Berührung durch eine mitfühlende Hand den Menschen wie ein Blitz in der Dunkelheit erleuchten.
2: Und auf Polnisch. Wystarczy spojrzenie, słowo, uśmiech, aby podarować ciepło. A dotknięcie współczującą ręką człowieka może rozświetlić jak błyskawica w ciemności.
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12: Ich bin Diana Kramer. Der Deutsche Pflegerat hat die schwarz-rote Koalition aufgefordert, die bisherigen Pläne für eine Pflegereform nochmal umfassend zu überarbeiten. Besonders kritisch seien die höheren Hürden beim Zugang zu Pflegegraden und die geplante Streichung des Entlastungsbetrags bei Pflegegrad 1, sagte Verbandspräsidentin Christine Vogler dem Redaktionsnetzwerk Deutschland.
13: Menschen mit Pflegegrad 1 klagen nur über verhältnismäßig geringe Einschränkungen im Alltag. Trotzdem bekommen auch sie einen Entlastungsbeitrag von knapp 1.600 Euro im Jahr. Der Pflegerat kritisiert aber nicht nur die geplante Abschaffung dieser Entlastung, sondern er beklagt auch Einschnitte bei der Bezahlung der Pflegekräfte. Das gefährdet die Versorgung, heißt es. CDU-Gesundheitsminister Linnemann will die Pflegereform eigentlich morgen ins Kabinett einbringen, aber die SPD kritisiert die Pläne als reines Kürzungspaket und droht mit Blockade. Uli Reitinger, Berlin.
12: Für Kritik innerhalb der SPD sorgen auch die Pläne von Gesundheitsminister Lindemann, die Zahl der Kinderkrankentage zu verringern. Er will, dass die Corona-Sonderregel nicht verlängert wird, wonach jedes Elternteil pro Jahr 15 Kinderkrankentage geltend machen kann. Die Zahl würde dann wieder auf 10 Tage sinken. Die hohen Spritpreise machen das Laden von Elektroautos offenbar attraktiver. Mehrere große Betreiber melden, dass ihre öffentlichen Ladesäulen stärker genutzt werden als noch vor einem Jahr. Eng wird es dort trotzdem meist nicht, denn gleichzeitig belegt es nur ein kleiner Teil der Ladepunkte.
14: Für E-Autofahrer heißt das, an öffentlichen Säulen ist zwar mehr los, aber freie Plätze gibt es in der Regel noch genug. Vattenfall und EWE melden seit Jahresbeginn deutlich mehr geladenen Strom. Auch ENBW, E.ON und Aral sehen eine steigende Nutzung. Als Gründe nennen die Betreiber vor allem mehr Elektroautos auf den Straßen und die hohen Kraftstoffpreise. Thomas Bleskin, Nachrichtenredaktion.
12: Bei zum Teil gewaltsamen Protesten an Schulen in mehreren Städten Frankreichs sind Dutzende Menschen verletzt und mehr als 160 festgenommen worden. Wie der französische Innenminister am Abend mitteilte, gab es an rund 180 Einrichtungen Aktionen. Sie richteten sich unter anderem gegen die schlechte Ausstattung von Schulen. Heute sollen die Proteste weitergehen, parallel zu einem nationalen Streiktag im öffentlichen Dienst in ganz Frankreich.
15: Was gefällt mir doch? So gefällt mir der Herbst auch weiterhin mit 24 Grad und Sonne geht es durch den Dienstag heute. Morgen bekommen wir 23 Grad, auch schwer in Ordnung, weil auch morgen wieder viel die Sonne scheinen wird, genauso wie am Donnerstag. Und an allen Tagen bleibt es weiterhin trocken.
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15: Hallo und guten Morgen hinein in diesen Tag mit Musik zum Wohlfühlen und Entspannen. In diesem Fall aus den 80ern. Das sind Double. The Captain of the Heart.

0: Es gehört zu den traditionsreichsten und beliebtesten Kabaretttheatern von ganz Deutschland. Die Stachelschweine in Berlin. Schönen guten Morgen hinein in diesen Dienstag mit Pink und Nate Russ gerade. Just Give Me a Reason hier auf ihrem Radio Paradiso. Ja, Politik, Macht, Demokratie und mittendrin ein Berliner Event-Koch, dessen Stimme plötzlich über die Zukunft Deutschlands entscheidet. Das ist die Ausgangslage im neuen Programm der Stachelschweine in Berlin, die letzten Tage von Deutschland. Satire trifft auf aktuelle Politik, jede Menge Musik und die Frage, was passiert eigentlich, wenn plötzlich alles auf eine einzige Stimme ankommt? Wir wollen wissen, wie viel Realität in dieser Geschichte steckt, wie viel Übertreibung es braucht, um politische Widersprüche sichtbar zu machen und ob uns am Ende wirklich die letzten Tage von Deutschland bevorstehen. Intendant der Stachelschweine, Chef und Kabarettist Frank Lüdecke. Die letzten Tage von Deutschland, das klingt nicht gerade nach einer optimistischen Abendplanung. Wie viel Untergang steckt denn eigentlich in Ihrem neuen Programm?
1: Wir haben natürlich den Titel ein bisschen gewählt aufgrund der ganzen Stimmung, die so im Land herrscht, aber es ist natürlich ein ironisch gefasster Titel und ich kann doch schon vorab verraten, dass es einen eigentlich positiven Schluss nimmt. Wir wollten auch ein bisschen optimistisch aus der Nummer rauskommen.
0: Das finde ich schön. Sie lassen in dem Stück einen einzigen Mann über den Ausgang der Bundestagswahl entscheiden. Warum ist ausgerechnet seine Stimme plötzlich mehr wert als die von Millionen anderen?
1: Ja, also das ist natürlich eine sehr hypothetische Geschichte, die wir uns da gebaut haben. Wir beschreiben die Bundestagswahl 2029 und es ist so, dass die AfD und es erwartet wird, dass die AfD die Mehrheit erzielen wird und dass Alice Weidel ihre erste Kanzlerschaft haben wird. Aber es kommt nicht dazu, weil alle anderen Parteien zusammengerechnet auf exakt dieselbe Zweitstimmenanzahl kommen. Und es ist aber eine Briefwahlstimme verloren gegangen. Und diese eine Stimme, die fehlt jetzt noch und diese Stimme, so behaupten wir, entscheidet über die gesamte Wahl, je nachdem, wie er sich entscheidet. Und dann versuchen natürlich alle Einfluss zu nehmen auf diesen Koch. Der Bundeskanzler Elon Musk bietet ihm Geld und wir hatten nun gerade Premiere und es ist wirklich also sensationell aufgenommen worden. Es trifft offensichtlichen Nerv.
0: Vielen Dank, Frank Lüdecke. Das hat Lust auf mehr gemacht und mehr können Sie bekommen. Die ganze Show gibt es zu sehen in den Stachelschweinen. Infos und Tickets finden Sie unter www.diestachelschweine.de. www.diestachelschweine.de. Die finden Sie in Berlin im Europa Center. Unbedingt anschauen, wenn Sie da in der Gegend, wenn Sie in der Stadt sind. Schönen guten Morgen, angenehmen Start hinein in diesen Tag, in diesen Dienstag jetzt mit Erasure und Always.

Schön, dass wir Ihre musikalische Begleitung sein können. In den Morgen hinein, in den Tag und durch den Tag mit uns, mit Ihrem Radio Paradiso. Die besten Hits mit der meisten Abwechslung. Mein Name ist Thorsten Wittke und das hier sollten Sie auch auf jeden Fall gehört haben.

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0: 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Die größten Worte der Menschheitsgeschichte. Die Gedanken sind frei. Wer kann sie erraten? Um 1780 wurde dieser Text zum ersten Mal auf Flugblättern veröffentlicht. Ein paar Jahrzehnte später kam die Melodie dazu. Seitdem wird das Lied überall dort von Menschen gesungen, die politische Unterdrückung anprangern. Hier die vierte Strophe.
1: 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Denn meine Gedanken zerreißen die Schranken und Mauern entzwei. Die Gedanken sind frei.
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13: Mit Jörg Trotzki. Schon wieder kommt es auf der Strecke der RB1 zu erheblichen Einschränkungen. Vor der Odeck heißt es, zwischen Fürstenwalde und Berlin-Ostbahnhof entfallen heute und morgen Abend jeweils ab 21 Uhr mehrere Verbindungen. Als Grund werden Baumaßnahmen genannt. Ersatzweise fahren Busse. Zwischen Erkner und Berlin sollten Reisende auf die Berliner S-Bahn umsteigen, heißt es weiter. Kunden des Lieferdienstes Flink werden per E-Mail erpresst. Hacker haben sich, so wie es aussieht, Zugang zum System verschafft und Daten von Mitarbeitern und Kunden sowie Lieferadressen, E-Mails und Telefonnummern abgegriffen. Auch Passwörter und Bankverbindungen seien betroffen, heißt es weiter. Wie groß der Schaden ist, ist aktuell nicht bekannt. Flink habe die Datenschutzbehörde informiert und Strafanzeige gestellt, sagte man uns. 2 Monate nach der Tötung von 2 Menschen in Ortrand ist der Tatverdächtige aus der Haft entlassen worden. Von der zuständigen Staatsanwaltschaft heißt es, der 80-Jährige wurde aus gesundheitlichen Gründen entlassen, gelte aber weiterhin als tatverdächtig. Gegen ihn werde nach wie vor wegen Totschlags ermittelt. Der 80-Jährige soll im Juli in Ortrand einen 57-jährigen Mann und eine 45-jährige Frau mit einer Schusswaffe tödlich verletzt haben. Er selbst musste schwer verletzt in ein Krankenhaus gebracht werden. Genauere Einzelheiten, in welchem verwandtschaftlichen Verhältnis der Mann zu den Opfern stand, machte die Staatsanwaltschaft nicht, obwohl dies geklärt ist. Auch zur Waffe gibt es keine genaueren Angaben.
14: Wie schön, das Wetter macht heute da weiter, wo es gestern schon angefangen hat und begonnen hat. Und mit Sonne und 24 Grad geht es heute auch nochmal durch den Tag. Morgen ebenfalls sonnig und wenige Wolken bei 23 Grad und es bleibt weiterhin trocken.
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14: Für einen easy, für einen leichten Start in diesem Tag. Leichte Musik von Faith No More mit eben easy.

Mit 80er Jahre Tanzmusik hinein in diesem Dienstag und gleich mit einem One-Hit-Wonder von Deep Blue Something aus den 90ern. Toller Titel, Breakfast at Tiffany's. Davor der aktuelle Hit von Taylor Swift, I Knew It, I Knew You. Und

0: Davor.
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2: Ja, ich will. Kann man sich eigentlich gesund wollen? Eine durchaus verlockende Vorstellung. Wenn ich nur fest genug an meine Genesung glaube, werde ich schneller gesund. Ganz so einfach ist es leider nicht. Trotzdem ist unser Wille keineswegs machtlos. Die Placebo-Forschung zeigt seit Jahrzehnten, dass Erwartungen beeinflussen können, was in unserem Körper geschieht. Wer damit rechnet, dass eine Behandlung Schmerzen lindert, kann tatsächlich auch weniger Schmerzen empfinden. Selbst bei etwas so Banalem wie Juckreiz funktioniert das. Versuchspersonen, denen vermittelt wurde, dass ein Juckreiz durch Konzentration und Betrachten nachlassen werde, empfanden ihn anschließend tatsächlich schwächer. Bei einer Genesung kommt noch etwas anderes hinzu. Wenn sie davon überzeugt sind, selbst etwas beitragen zu können, verhalten sie sich auch anders. Sie nehmen Medikamente zuverlässiger, machen bei einer Reha aktiver mit, bewegen sich wieder, achten auf Schlaf oder halten unangenehme Behandlungen besser durch. Ihr Wille heilt also nicht unbedingt direkt die Krankheit, aber er kann Bedingungen schaffen, unter denen Genesung besser gelingt. Das hat allerdings eine wichtige Grenze. Eine Infektion, ein Knochenbruch oder ein Tumor können Sie nicht einfach wegdenken. Und so ein Satz wie "Du musst nur positiv denken" kann für einen schwerkranken Menschen ziemlich grausam sein. Denn dann kommt zur Krankheit auch noch das Gefühl hinzu, selbst schuld zu sein, wenn sie nicht wieder verschwindet. Sie können sich also nicht einfach gesund denken. Aber wie sie über ihre Genesung denken, beeinflusst, wie sie mit ihrer Krankheit umgehen und damit auch, wie gut sie sich erholen. Albert Schweitzer meinte dazu, jeder Kranke trägt seinen eigenen Arzt in sich. Ich würde trotzdem meinen Hausarzt behalten, aber den anderen dürfen Sie ruhig mitarbeiten lassen.
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2: Und wenn Sie eine persönliche Beratung wünschen, schreiben Sie mich gerne an unter www.beziehungscoach-berlin.de.

Wundervollen guten Morgen. Schön, dass Sie dabei sind. Guten Morgen hier bei Ihrem Radio Paradiso. Die besten Hits mit der meisten Abwechslung für Brandenburg. Mein Name ist Thorsten Wittke. Freue mich, dass Sie dabei sind. Und natürlich sollen Sie bestens informiert hineinstarten in diesen Tag.

Ich kenne tatsächlich keinen anderen Song von dieser Band, aber der hier ist klasse, von Deep Blue Something, Breakfast at Tiffany's. Schönen guten Morgen, angenehmen Start hinein in den Dienstag.

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1: Zwei Coolies hatten auf der Straße eine hitzige Auseinandersetzung. Schnell sammelte sich ein Kreis von Neugierigen. Ein englischer Tourist sagte zu seinem chinesischen Begleiter: Die beiden werden bestimmt bald handgreiflich. Das glaube ich nicht, antwortete der Chinese. Denn derjenige, der zuerst schlägt, gibt zu, dass ihm die Argumente ausgegangen sind.
2: Und auf Polnisch. 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
7: Ich bin Diana Kramer. Gesundheitsminister Carsten Linnemann will bei den Kinderkrankentagen zurück zur Regelung vor Corona. Statt 15 soll jedes Elternteil künftig wieder 10 Tage pro Kind im Jahr bekommen, berichtet die Augsburger Allgemeine. Aus der SPD kommt Widerstand.
8: Die Corona-Pandemie ist vorbei und die Sonderregeln sollten jetzt laut Linnemann auch wieder auslaufen. Für dieses Jahr bleibt es aber noch bei 15 Tagen pro Elternteil. Alleinerziehende bekommen 30. Die SPD ist gegen eine generelle Kürzung. Sie sei falsch, denn Eltern mit kranken Kindern brauchen genau in solchen Momenten vor allem Zeit und Unterstützung. Anspruch auf Kinderkrankengeld haben gesetzlich Versicherte grundsätzlich, wenn ihr Kind unter 12 ist und sie deshalb nicht arbeiten können. Die Krankenkasse fängt dann einen Großteil des Verdienstausfalls auf. Zoe Tessovali, Redaktion.
7: Gleichzeitig geht der Streit um die Pflegereform weiter. Der Deutsche Pflegerat hat die schwarz-rote Koalition aufgefordert, die Pläne für die Reform umfassend zu überarbeiten. Besonders kritisch seien die höheren Hürden beim Zugang zu Pflegegraden, sagte Verbandspräsidentin Vogler dem RND. Morgen will Gesundheitsminister Linnemann seinen Gesetzentwurf ins Kabinett einbringen. Die SPD spricht von einem reinen Kürzungspaket und droht mit Blockade. Bei jedem Einkauf sparen. Das verspricht Lidl mit seiner App Lidl Plus. Der Verbraucherzentrale Bundesverband bezweifelt aber, dass wirklich jeder profitieren kann und hat gegen Lidl geklagt. Heute will das Oberlandesgericht Brandenburg seine Entscheidung verkünden.
9: App öffnen, womöglich noch einen Coupon aktivieren. Für ältere Menschen oder Menschen mit Behinderung ist das schwierig, findet der Verbraucherzentrale Bundesverband. Er sieht die Gleichbehandlung verletzt, wenn nicht wirklich jeder von Vergünstigungen profitieren kann. Die Verbraucherzentrale hatte auch gegen die Rabatt-Apps von Penny und Netto geklagt, bislang ohne Erfolg. Das gesamte Thema könnte letztlich beim Bundesgerichtshof landen. Finn Wiens, Nachrichtenredaktion.
7: Der ChatGPT-Entwickler OpenAI hat die Veröffentlichung eines neuen KI-Modells gestrichen. Es gebe Sicherheitsbedenken, heißt es. Das KI-Modell habe zum Teil auf eigene Initiative gehandelt, ohne eine Nutzererlaubnis einzuholen, berichtet das Wall Street Journal. Solche eigenmächtigen Aktionen künstlicher Intelligenz hatten zuletzt wiederholt für Negativschlagzeilen gesorgt.
10: Schönstes Herbstwetter. Auch heute wird es ein goldener Herbsttag mit 24 Grad als Maximaltemperatur. Morgen 23 Grad bei viel Sonne, wenigen Wolken und keinen Regenschauern. Und auch für den Donnerstag ist keine Nässe angekündigt.
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10: Auch musikalisch soll es ein farbenfroher Start und Tag insgesamt für Sie werden. Pat Benatar gleich aus den 80ern, Love is a Battlefield. Frische aktuelle Musik von Olivia Dean habe ich auch noch dabei nach Pat Benatar mit So Easy. Und das hier Musik aus den 90ern für die meiste Abwechslung. Das ist Phil Collins und Two Colors.

0: Nee, von einem Schlachtfeld würde ich jetzt nicht sprechen. Läufer, Läuferinnen und Läuferfeld beim Berlin-Marathon. Okay, der liegt jetzt schon lange zurück am Sonntag, aber es gibt immer noch viele Geschichten drumherum. Und die möchte ich teilen mit der Radioparadiese Frühstücksrunde, mit Elena, Nico und Fabi und mit Ihnen selbstverständlich. Schönen guten Morgen.
1: Guten Morgen.
0: Und ich habe gestern euch ja schon erzählt, so allgemein von meinem Marathon, und dass es ein bisschen länger gedauert hat und dass ich trotzdem aber mit einem Lächeln ins Ziel laufen konnte. Aber was ich euch noch nicht erzählt habe, wie es nach dem Brandenburger Tor, also auf den letzten 400 Metern dann, was da so passiert ist, weil das ist auch durchaus sehr persönlich, aber ich dachte trotzdem, ich teile das jetzt mit euch. Nämlich, das ist ja jetzt mein 14. Berlin-Marathon gewesen und sollte auch mein letzter Marathon insgesamt sein. Also Halbmarathon vielleicht nochmal, aber eben Marathon nicht. Und bei allen 14 Marathonläufen sind immer meine Kinder mit am Streckenrand gewesen, haben mich angefeuert, haben mir Wasser gereicht und so weiter und so weiter. Sie sind aber nicht so die, die jetzt so Schilder machen irgendwie so und die hochhalten. Aber sie haben mich total überrascht, dass sie in diesem Jahr zum letzten Lauf ein richtig professionelles Banner produziert haben. Ich zeige euch das jetzt hier mal.
2: Wie so eine Werbebande.
0: Ach, cool. Und da sind Bilder von ihnen am Rand drauf und dann steht da, lies mal vor.
2: Lauf, Papa, Lauf noch ein letztes Mal. Und links ein Foto von dir mit Franziska an der Hand und Alexia auf dem Arm.
0: Ja.
2: Und dann rechts,
0: wo sie ist, wie sie mich stützt, genau. Ja. Und unser Treffpunkt ist immer das letzte Mal dann vor dem Adlon. Da sehen sie mich das letzte Mal, bevor ich dann, weil sonst kann man mich dann nicht mehr sehen beim Zielanlauf durchs Brandenburger Tor. So, und da dachte ich, sie hatten vorher an der Strecke schon mir immer dieses Banner hochgehalten. Und dann dachte ich so, also vor dem Adlon, da nehme ich ihnen jetzt dieses Banner eben ab. So, und dann hat meine Frau Antje mir auch noch eine Rose in die Hand gedrückt an der Stelle. Und dann hatte ich also diese Rose und das Banner und bin damit durchs Brandenburger Tor gelaufen. Hab mir das so vor den Körper gehalten und war schon viel Jubel und für mich sehr emotional durchs Brandenburger Tor. Und dann gibt es da hinterm Brandenburger Tor immer so einen Bereich, wo ein Moderator mit Mikrofon rumläuft, mit auch einem Kameramann, der dann die Bilder überträgt auf eine LED-Leinwand vor dem Brandenburger Tor. Und der sah mich da jetzt also anlaufen kommen und kam auf mich zu und sagte und fragte mich so, oh, das sieht jetzt aber sehr emotional aus. Und so, dann habe ich ihm kurz diese Geschichte erzählt und auch mit den Kindern und so weiter und so fort. Und dann am Ende fragte er, hast du noch ein Lieblingslied? Ein Lied, was du jetzt so auf den letzten Metern irgendwie hören möchtest?
3: Ja.
0: Und dann sagte ich, von Coldplay, Sky Full of Stars. Ich krieg jetzt noch Gänsehaut. Und dann wirklich, ja, okay, spielen wir. Und dann hat er Sky Full of Stars über die Lautsprecher da im Zielbereich gespielt und ich bin dann die letzten 300 Meter mit diesem Song, mit diesem Banner, bei dem herrlichen Sonnenschein und mit den Zuschauerinnen und Zuschauern da ins Ziel gelaufen. Die haben von innen auf die Bande geklopft und getrommelt und gejohlt. Ich habe, was ich noch nie gemacht habe, so beim Zielanlauf so kurz die Augen zwischendurch mal zugemacht. Es war unvergesslich. Was für ein Abschluss für jetzt für mich, wo ich dachte, so, also besser geht. Jetzt ist gerne vorbei.
2: Wahnsinn.
0: Boah, das war toll. Ja, das war wirklich super. Etwas, was zu Herzen geht, ein Song, den haben wir jetzt auch für Sie. Und da gibt es was ganz Besonderes. Kennen Sie schon hier? Olivia Dean. So easy to fall in love.
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0: musikalisch hineingeschwebt in den Dienstag zu James Morrison und Nelly Furtado, Broken Strings, hier auf ihrem Radio Paradiso am Dienstagmorgen zum vorletzten Mal noch etwas zum Marathon. Sie können nach wie vor gerne ihre Fotos schicken, wo sie mich entdeckt haben und geblitzt haben, sozusagen per WhatsApp an 0380 500 und die 80 oder per E-Mail an redaktion@paradiso.de oder auch auf unserer Homepage auf paradiso.de. Da können Sie die Fotos hochladen und dann sind Sie im Lostopf für Einkaufsgutscheine für Intersport Olympia im Wert von bis zu 300 Euro. Die Frühstücksrunde ist immer noch bei mir, Elena, Nico und Fabi. Und ich habe es ja immer gesagt, der Spätsommer geht noch bis zum Marathon und dann beginnt der Herbst. Wobei, nee, wir haben doch jetzt noch Spätsommer,
1: ja,
0: oder?
1: Ja, darüber hinaus dieses Jahr. Wetter?
2: Ja, schon schön, muss auch ich zugeben.
0: Ja. Das sind einfach, und ich muss zugeben, dadurch sind es richtig schöne Herbsttage. Ja. Also so gefällt mir der Herbst auch. Noch nicht der goldene Oktober, aber goldene Herbsttage. Mhm. Aber so ein bisschen Sommerstimmung, finde ich, kann man sich da noch mal gönnen, oder?
2: Ja, jetzt? Vielleicht noch mal ein schönes Eis essen. Ja. So habe ich zu wenig gemacht dieses Jahr. Eissorte des Jahres übrigens, ne? Ja. Pinocchio-Eis, also durchaus nochmal.
0: Wächst dir eine lange Nase.
2: Ja, vielleicht, aber das nochmal zu genießen. Ja.
1: Nach Holz.
0: Okay, oder auf eine Rooftop-Bar gehen, glaube ich, so Sonnenuntergang. Das Licht ist auch nochmal besonders schön.
3: Mhm. Oder Sport machen, was man jetzt vielleicht nicht mehr dann in den kalten Monaten draußen machen kann. Beachvolleyball,
1: Fußball nochmal draußen.
3: Mit dem Fahrrad zur Arbeit fahren, nochmal ein bisschen mehr in der frischen Luft sein.
0: Kino, wenn Kinos, haben nochmal einige oder immer noch einige Open-Air-Kinos geöffnet und sogar
2: Sogar ein paar Sommerbäder auch noch. Mhm. Also,
0: ne? Ja. Also diese Woche bietet sich wirklich an, um nochmal aus dem Spätsommer ohne Übergang in den Herbst zu gleiten. Schönen guten Morgen, starten Sie jetzt aber erstmal ganz gelassen und entspannt hinein in diesen Dienstag zu und mit Michael Jackson, The Way You Make Me Feel.

0: 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Die größten Worte der Menschheitsgeschichte. Als William Faulkner im Dezember 1950 der Friedensnobelpreis verliehen wird, hält der Kalte Krieg die Welt in Atem. Der amerikanische Schriftsteller ermutigt zum Glauben an die Menschheit. Aus der Nobelpreisrede William Faulkners.
1: Ich weigere mich, den Untergang des Menschen zu akzeptieren. Es ist die Pflicht des Dichters und des Schriftstellers, über diese Dinge zu schreiben. Es ist sein Privileg, den Menschen bei ihrem Ausharren zu helfen, indem er ihr Herz erhebt, indem er sie an Mut und Ehre und Hoffnung und Stolz und Mitleid und Erbarmen und Opfer erinnert, die den Ruhm seiner Vergangenheit begründeten. Die Stimme des Dichters wird nicht nur als eine Dokumentation des Menschen gebraucht. Sie kann eine Stütze und der Pfeiler sein, die ihm helfen zu überdauern und die Oberhand zu behalten.
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8: Mit Jörg Trotzki. Schon wieder kommt es auf der Strecke der RB1 zu erheblichen Einschränkungen. Von der Odeck heißt es, zwischen Fürstenwalde und Berlin-Ostbahnhof entfallen heute und morgen Abend jeweils ab 21 Uhr mehrere Verbindungen. Als Grund werden Baumaßnahmen genannt. Ersatzweise fahren Busse. Zwischen Erkner und Berlin sollten Reisende auf die Berliner S-Bahn umsteigen, heißt es weiter. Kunden des Lieferdienstes Flink werden per E-Mail erpresst. Hacker haben sich, so wie es aussieht, Zugang zum System verschafft und Daten von Mitarbeitern und Kunden sowie Lieferadressen, E-Mails und Telefonnummern abgegriffen. Auch Passwörter und Bankverbindungen seien betroffen, heißt es weiter. Wie groß der Schaden ist, ist aktuell nicht bekannt. Flink habe die Datenschutzbehörde informiert und Strafanzeige gestellt, sagte man uns. 2 Monate nach der Tötung von 2 Menschen in Ortrand ist der Tatverdächtige aus der Haft entlassen worden. Von der zuständigen Staatsanwaltschaft heißt es, der 80-Jährige wurde aus gesundheitlichen Gründen entlassen, gelte aber weiterhin als tatverdächtig. Gegen ihn werde nach wie vor wegen Totschlags ermittelt. Der 80-Jährige soll im Juli in Ortrand einen 57-jährigen Mann und eine 45-jährige Frau mit einer Schusswaffe tödlich verletzt haben. Er selbst musste schwer verletzt in ein Krankenhaus gebracht werden. Genauere Einzelheiten, in welchem verwandtschaftlichen Verhältnis der Mann zu den Opfern stand, machte die Staatsanwaltschaft nicht, obwohl dies geklärt ist. Auch zur Waffe gibt es keine genaueren Angaben.
9: Das gefällt mir doch. So gefällt mir der Herbst auch weiterhin mit 24 Grad und Sonne geht es durch den Dienstag heute. Morgen bekommen wir 23 Grad, auch schwer in Ordnung, weil auch morgen wieder viel die Sonne scheinen wird, genauso wie am Donnerstag. Und an allen Tagen bleibt es weiterhin trocken.
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9: Energiegeladene Klänge habe ich für Sie gleich im Doppelpack. Coldplay sind gleich dran mit Replay. Und das hier aus den 80ern. Laura Branigan mit Gloria.

das ist auch ein toller Motivationstitel. Laura Branigan mit Gloria hier auf ihrem Radio Paradiso. Und Anja, die hat gerade auch die Radio Paradiso Frühstücksrunde gehört und meinte, als ich sie davon erzählt habe, ne, Sky Full of Stars von Coldplay, mein Einlaufsong beim Berlin-Marathon. Sie hat geschrieben, den will ich jetzt aber auch hören. Sehr gerne, Anja. Hier ist

0: Dankeschön an Hörerin Anja und die Motivation, diesen Song auch heute Morgen hier nochmal zu spielen. Schönen guten Morgen auf Ihrem Radio Paradiso am Dienstag. Und es ist eigentlich nicht zu fassen. In Deutschland landen fast jedes Jahr 11 Millionen Tonnen Lebensmittel im Müll, die eigentlich noch gut wären, diese Lebensmittel. Aber wie können wir diese Verschwendung verhindern? Wir haben Sie mal auf der Straße gefragt, was Sie denn schon aktiv dagegen tun.
1: Wir versuchen alles zu essen, was wir kaufen. Wenn es geht, auch über dem Mindesthaltbarkeitsdatum.
2: Einkaufslisten schreiben, dann kauft man weniger. Und wer weniger kauft, schmeißt auch weniger weg, wenn es nicht verbraucht wird.
3: Manchmal geht es halt nicht anders. Man kalkuliert oft falsch.
4: Früher ist viel weggeschmissen worden. Aber mittlerweile kauft man nicht mehr so viel, braucht man nicht mehr so viel und schmeißen so gut wie gar nichts weg.
5: Einfach auch zu Hause einmal richtig durchplanen und dann gezielt einkaufen, was man wirklich für die Woche braucht.
0: Das ist schon mal gut. Noch mehr Tipps gibt es hier im Rahmen der bundesweiten Aktionswoche Zu gut für die Tonne, gleich von Katharina Hauke vom Lebensmittelretter Too Good To Go in Deutschland, hier auf ihrem Radio Paradiso. Jetzt gibt's Musik mit Aha-Effekt aus dem Jahr 2000. Hier sind Aha mit Summer Moved On. Schönen guten Morgen am Dienstag.

Sie werden ja wieder zurückkehren ins Bettchen. Jetzt aber erstmal schönen guten Morgen, angenehmen Start hinein in den Tag. Mein Name ist Thorsten Wittke, ich grüße Sie sehr herzlich. 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

0: Moved On, Boys of Summer. Ja, das passt irgendwie zum Wetter draußen. Ne? Das ist nochmal spätsommerlich jetzt im Herbst. Schönen guten Morgen hier auf Ihrem Radio Paradiso am Dienstagmorgen. Und ja, es ist kaum zu glauben, aber wahr. In Deutschland landen jedes Jahr Millionen Tonnen Lebensmittel im Müll, obwohl viele davon noch absolut genießbar sind. Darauf weist das Bundesministerium für Landwirtschaft, Ernährung und Heimat aktuell im Rahmen seiner bundesweiten Aktionswoche zu Gut für die Tonne hin. Die startet heute am Dienstag und geht bis nächste Woche Dienstag. Unterstützt wird die Aktionswoche unter anderem von Too Good To Go Deutschland. Too Good To Go verbindet seine Nutzerinnen und Nutzer mit Restaurants und Geschäften, um überschüssige Lebensmittel zu vergünstigten Preisen zu retten und so Lebensmittelverschwendung zu reduzieren. Katharina Hauke von Too Good To Go, welche oft noch genießbaren Lebensmittel landen denn eigentlich besonders oft in der Tonne?
1: In Privathaushalten sind das größtenteils Brot, Backwaren, Obst und Gemüse. Und die Hauptgründe für die Verschwendung sind entweder eine falsche Lagerung, ein abgelaufenes Mindesthaltbarkeitsdatum oder dass man ganz einfach mehr eingekauft hat, als man eigentlich verbrauchen kann. Aber das lässt sich alles ganz schnell und einfach ändern.
0: Okay, wie denn?
1: Indem man bewusster einkauft. Mhm. Das heißt, nicht spontan oder hungrig einkaufen gehen, sondern erst, nachdem man sich auf einen Zettel oder in einer App notiert hat, was man wirklich für die nächsten Tage so alles braucht. Und auch beim Mindesthaltbarkeitsdatum, wenn ein Produkt abgelaufen sein sollte, heißt das noch lange nicht, dass dieses Lebensmittel nicht mehr genießbar ist. Bitte den eigenen Sinnen vertrauen und erstmal checken, riecht es noch gut, sieht es noch gut aus, schmeckt es noch genauso, wie ich es kenne, bevor man es wegschmeißt.
0: Ja, das klingt doch eigentlich machbar. Dankeschön, Katharina Hauke von Too Good To Go. Und wenn Sie Lust haben, schauen Sie doch gerne mal in die Too Good To Go App. Da können Sie sich registrieren und dann können Sie frische Lebensmittel, die am Ende des Tages zum Beispiel im Restaurant oder beim Bäcker übrig geblieben sind, finden und abholen. Da wird Ihnen dann eine schöne Überraschungstüte zusammengepackt. Einfach mal im App Store nachschauen. Da finden Sie Too Good To Go, die App. Und dann gibt es auch nochmal mehr Infos, wie Sie aktiv mithelfen können, die Lebensmittelmüllberge zu verkleinern. Schönen guten Morgen. Wir verkleinern jetzt Ihren Stress am Dienstagmorgen mit Adele und Set Fire to the Rain. Hallo.

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1: Gib nie einen Menschen oder die Hoffnung auf ihn lieblos auf. Denn es könnte selbst der verlorene Sohn, der am tiefsten Gesunkene, doch noch gerettet werden. Der erbittertste Feind, auch der, der dein Freund war, doch wieder dein Freund werden. Die Liebe, die erkaltete, doch wieder entbrennen.
2: Und jetzt auf Polnisch. 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
13: Ich bin Diana Kramer. Der Deutsche Pflegerat hat die schwarz-rote Koalition aufgefordert, die bisherigen Pläne für eine Pflegereform umfassend zu überarbeiten. Besonders kritisch seien die hohen Hürden beim Zugang zu Pflegegraden und die geplante Streichung des Entlastungsbetrags bei Pflegegrad 1, sagte Verbandspräsidentin Vogler dem Redaktionsnetzwerk Deutschland.
14: Menschen mit Pflegegrad 1 klagen nur über verhältnismäßig geringe Einschränkungen im Alltag. Trotzdem bekommen auch sie einen Entlastungsbeitrag von knapp 1.600 Euro im Jahr. Der Pflegerat kritisiert aber nicht nur die geplante Abschaffung dieser Entlastung, sondern er beklagt auch Einschnitte bei der Bezahlung der Pflegekräfte. Das gefährdet die Versorgung, heißt es. CDU-Gesundheitsminister Linnemann will die Pflegereform eigentlich morgen ins Kabinett einbringen, aber die SPD kritisiert die Pläne als reines Kürzungspaket und droht mit Blockade. Uli Reitinger, Berlin.
13: Für Kritik innerhalb der SPD sorgen auch die Pläne von Gesundheitsminister Lindemann, die Zahl der Kinderkrankentage wieder zu verringern. Er will, dass die Corona-Sonderregel nicht verlängert wird, wonach jedes Elternteil pro Jahr 15 Kinderkrankentage geltend machen kann. Die Zahl würde dann wieder auf 10 Tage sinken. Die hohen Spritpreise machen das Laden von Elektroautos offenbar attraktiver. Mehrere große Betreiber melden, dass ihre öffentlichen Ladesäulen stärker genutzt werden als noch vor einem Jahr. Eng wird es dort trotzdem meist nicht, denn gleichzeitig belegt es nur ein kleiner Teil der Ladepunkte.
15: Für E-Autofahrer heißt das, an öffentlichen Säulen ist zwar mehr los, aber freie Plätze gibt es in der Regel noch genug. Vattenfall und EWE melden seit Jahresbeginn deutlich mehr geladenen Strom. Auch ENBW, E.ON und Aral sehen eine steigende Nutzung. Als Gründe nennen die Betreiber vor allem mehr Elektroautos auf den Straßen und die hohen Kraftstoffpreise. Thomas Bleskin, Nachrichtenredaktion.
13: Bei zum Teil gewaltsamen Protesten an Schulen in mehreren Städten Frankreichs sind Dutzende Menschen verletzt und mehr als 160 festgenommen worden. Wie der französische Innenminister am Abend mitteilte, gab es an rund 180 Einrichtungen Aktionen. Sie richteten sich unter anderem gegen die schlechte Ausstattung von Schulen. Heute sollen die Proteste weitergehen, parallel zu einem nationalen Streiktag im öffentlichen Dienst in ganz Frankreich.
16: Wie schön, das Wetter macht heute da weiter, wo es gestern schon angefangen hat und begonnen hat. Und mit Sonne und 24 Grad geht es heute auch nochmal durch den Tag. Morgen ebenfalls sonnig und wenige Wolken bei 23 Grad und es bleibt weiterhin trocken.
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16: Bloß keine Hektik aufkommen lassen, auch wenn sich die Aktenberge auf ihrem Schreibtisch stapeln. Entspannende Musik jetzt von Cliff Richard dazu. Some People.

0: Es ist eines der beliebtesten und traditionsreichsten Kabaretttheaters von ganz Deutschland. Das Kabaretttheater Die Stachelschweine in der Hauptstadt in Berlin. Schönen guten Morgen. Sommerliche Klänge, ein bisschen melancholische sommerliche Klänge von Lana Del Rey. Summertime Sadness hier auf ihrem Radio Paradiso. Stellen Sie sich vor, Bundestagswahl, Chaos bei der Auszählung und plötzlich hängt die Zukunft Deutschlands an genau einer einzigen Stimme. Und die gehört ausgerechnet einem Berliner Event-Koch, der sich eigentlich viel lieber mit gutem Rotwein und japanischem Essen beschäftigt. Klingt völlig absurd. Genau deshalb stehen die Stachelschweine damit auf der Bühne. Die letzten Tage von Deutschland heißt das aktuelle neue Programm mit Friedrich Merz, Alice Weidel, Elon Musk, jeder Menge politischer Absurditäten und natürlich viel Musik. Ob das Ganze nur Satire, Dystopie oder vielleicht auch erschreckend nah an der Realität ist, das weiß der Intendant der Stachelschweine, Frank Lüdecke. Was war zuerst die Geschichte von dem Eventkoch und seiner entscheidenden Stimme oder die politischen Figuren, die sie unbedingt auf die Bühne bringen wollten?
1: Zuerst war eigentlich die Idee, dass wir überlegt haben, was sind eigentlich im Moment die Themen, und es ist jetzt das ganze Jahr über, kann man sagen, sprechen wir hier über eine Partei, den Namen will ich jetzt gar nicht sagen, weiß ja jeder, und gleichzeitig reden wir viel über Demokratie, und wir haben gedacht, okay, wie können wir eine Folie schaffen, in der wir all diese Themen verarbeiten. Also es ging eigentlich gar nicht darum, jetzt etwas gegen die AfD unbedingt zu machen, sondern etwas für Demokratie. Und wir spielen alle Positionen gegeneinander aus, und es kann sich eigentlich jeder selber aussuchen, wie er sich da positionieren möchte. Also wir geben jetzt nicht unbedingt klare Antworten in dem Stück, sondern wir zeigen etwas, diese ganze Irrealität, die im Moment so ein bisschen in der Luft liegt, und diese ganze Verdrossenheit, die man hat, die projizieren wir ein bisschen auf diese eine Figur. Und das funktioniert ganz gut.
0: Und welche Figur, Friedrich Merz, Alice Weidel und Elon Musk, würden Sie nach der Premiere am liebsten persönlich zum Abendessen einladen?
1: Also wahrscheinlich würde ich am ehesten Alice Weidel einladen, weil ich das eine sehr ungewöhnliche, für eine sehr ungewöhnliche Figur erachte. Aber die Gelegenheit würde ich eigentlich gerne nutzen wollen, ja.
0: Finde ich eine tolle Idee. Vielleicht wird das möglich gemacht. Frank Lüdecke, vielen Dank für das Gespräch, Intendant der Stachelschweine. Das hat auch Lust auf mehr gemacht, und davon bekommen Sie mehr. Sehr gerne. Die ganze Show gibt es zu sehen in den Stachelschweinen in Berlin im Europacenter. Infos und Tickets auf www.diestachelschweine.de. Und Musik für den Dienstag, die kommt jetzt von John Cicada, Just Another Day.

Musik, die sie erfreut und entspannt und Informationen, die sie weiterbringen. So geht's hinein in diesen Tag. Schönen guten Morgen, mein Name ist Thorsten Wittke. Ich grüße Sie ganz herzlich hier bei Ihrem Radio Paradiso. 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

wie dieser Titel klingt, so locker leicht bin ich nur auf den ersten, ja, vielleicht 10, 12 Kilometern gelaufen beim Berlin-Marathon. Ja, okay, vielleicht noch die Halbmarathonstrecke danach wurde es anstrengend. Da hatten sie dann danach umso mehr und besser Zeit, mich scharf zu fotografieren, weil ich einfach nicht an ihnen, an ihrer Kamera vorbeigehuscht bin. 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Kommen Sie gut rein und durch diesen Dienstag, nicht unbedingt im Laufschritt, sondern ganz entspannt.

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1: Dir und mir wünsche ich Augen, die die Lichter und Signale in unseren Dunkelheiten erkennen. Ohren, die die Rufe und Erkenntnisse in unseren Betäubungen vernehmen. Dir und mir eine Seele, die all das in sich aufnimmt und annimmt. Und eine Sprache, die in ihrer Ehrlichkeit uns aus unserer Stummheit herausführt, uns aussprechen lässt, was uns gefangen hält.
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4: Mit Jörg Trotzki. Schon wieder kommt es auf der Strecke der RB1 zu erheblichen Einschränkungen. Vor der Odeck heißt es, zwischen Fürstenwalde und Berlin-Ostbahnhof entfallen heute und morgen Abend jeweils ab 21 Uhr mehrere Verbindungen. Als Grund werden Baumaßnahmen genannt. Ersatzweise fahren Busse. Zwischen Erkner und Berlin sollten Reisende auf die Berliner S-Bahn umsteigen, heißt es weiter. Kunden des Lieferdienstes Flink werden per E-Mail erpresst. Hacker haben sich, so wie es aussieht, Zugang zum System verschafft und Daten von Mitarbeitern und Kunden sowie Lieferadressen, E-Mails und Telefonnummern abgegriffen. Auch Passwörter und Bankverbindungen seien betroffen, heißt es weiter. Wie groß der Schaden ist, ist aktuell nicht bekannt. Flink habe die Datenschutzbehörde informiert und Strafanzeige gestellt, sagte man uns. 2 Monate nach der Tötung von 2 Menschen in Ortrand ist der Tatverdächtige aus der Haft entlassen worden. Von der zuständigen Staatsanwaltschaft heißt es, der 80-Jährige wurde aus gesundheitlichen Gründen entlassen, gelte aber weiterhin als tatverdächtig. Gegen ihn werde nach wie vor wegen Totschlags ermittelt. Der 80-Jährige soll im Juli in Ortrand einen 57-jährigen Mann und eine 45-jährige Frau mit einer Schusswaffe tödlich verletzt haben. Er selbst musste schwer verletzt in ein Krankenhaus gebracht werden. Genauere Einzelheiten, in welchem verwandtschaftlichen Verhältnis der Mann zu den Opfern stand, machte die Staatsanwaltschaft nicht, obwohl dies geklärt ist. Auch zur Waffe gibt es keine genaueren Angaben.
5: Schönstes Herbstwetter. Auch heute wird es ein goldener Herbsttag mit 24 Grad als Maximaltemperatur. Morgen 23 Grad bei viel Sonne, wenigen Wolken und keinen Regenschauern. Und auch für den Donnerstag es ist keine Nässe angekündigt.
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5: Die Beckys, die Backstreet Boys sind jetzt am Start für Sie zur Einstimmung auf das Konzert morgen am Mittwoch in Düsseldorf. Hier sind Sie mit As Long As You Love Me.

0: Da gehen die Emotionen hoch. High Emotion oder High on Emotion. Christa Berg hier auf ihrem Radio Paradiso. Schönen guten Morgen am Dienstag. Dienstagvormittag kann man jetzt fast schon sagen. Gleich geht's musikalisch in die 90er zu Alison Moyet, For You Only. Vorher Paul McCartney mit Hope of Deliverance und davor noch Alex Warren mit Ordinary. Und jetzt kommt erstmal er hier.
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2: Ja, ich will. Kann man sich eigentlich gesund wollen? Eine durchaus verlockende Vorstellung. Wenn ich nur fest genug an meine Genesung glaube, werde ich schneller gesund. Ganz so einfach ist es leider nicht. Trotzdem ist unser Wille keineswegs machtlos. Die Placebo-Forschung zeigt seit Jahrzehnten, dass Erwartungen beeinflussen können, was in unserem Körper geschieht. Wer damit rechnet, dass eine Behandlung Schmerzen

0: verändert, kann tatsächlich auch weniger Schmerzen empfinden. Selbst bei etwas so Banalem wie Juckreiz funktioniert das. Versuchspersonen, denen vermittelt wurde, dass ein Juckreiz durch Konzentration und Betrachten nachlassen werde, empfanden ihn anschließend tatsächlich schwächer. Bei einer Genesung kommt noch etwas anderes hinzu. Wenn Sie davon überzeugt sind, selbst etwas beitragen zu können, verhalten Sie sich auch anders. Sie nehmen Medikamente zuverlässiger, machen bei einer Reha aktiver mit, bewegen sich wieder, achten auf Schlaf oder halten unangenehme Behandlungen besser durch. Ihr Wille heilt also nicht unbedingt direkt die Krankheit, aber er kann Bedingungen schaffen, unter denen Genesung besser gelingt. Das hat allerdings eine wichtige Grenze. Eine Infektion, ein Knochenbruch oder ein Tumor können Sie nicht einfach wegdenken. Und so ein Satz wie "Du musst nur positiv denken" kann für einen schwerkranken Menschen ziemlich grausam sein. Denn dann kommt zur Krankheit auch noch das Gefühl hinzu, selbst schuld zu sein, wenn sie nicht wieder verschwindet. Sie können sich also nicht einfach gesund denken. Aber wie Sie über Ihre Genesung denken, beeinflusst, wie Sie mit Ihrer Krankheit umgehen und damit auch, wie gut Sie sich erholen. Albert Schweitzer meinte dazu, jeder Kranke trägt seinen eigenen Arzt in sich. Ich würde trotzdem meinen Hausarzt behalten, aber den anderen dürfen Sie ruhig mitarbeiten lassen.
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0: Und wenn Sie eine persönliche Beratung wünschen, schreiben Sie mich gerne an unter www.beziehungscoach-berlin.de.

So, damit sollte musikalisch Ihr Start in den Tag schon mal gelingen. Schönen guten Morgen hier bei Ihrem Radio Paradiso. Die besten Hits mit der meisten Abwechslung. Mal sehen, ob die Informationen auch zum Gelingen beitragen.

locker leicht und lässig zum Mitklatschen der Altmeister Paul McCartney mit Hope of Deliverance hier auf ihrem Radio Paradiso. Die besten Hits mit der meisten Abwechslung zum Wohlfühlen und Entspannen. Und diese Stimme ist immer und war schon immer zum Wohlfühlen. Alison Moyet, For You Only.

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1: Beim Geld hört die Freundschaft nicht auf, nein. Denn dann sieht man erst, was man für Freunde hat.
2: Und auf Polnisch. Przez pieniądze przyjaźń nie wygasa, nie. Potem dopiero widzi się, co ma się za przyjaciół.
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13: Ich bin Diana Kramer. Die schwarz-rote Koalition streitet in der Gesundheitspolitik auf immer mehr Ebenen. Neben dem Gerangel um die Pflegereform geht es inzwischen auch um bezahlte Kinderkrankentage. Gesundheitsminister Carsten Linnemann will deren Anzahl wieder reduzieren.
14: Geht es nach dem CDU-Ressortchef, können Eltern künftig wieder nur 10 statt 15 Tage pro Kind und Jahr nutzen. Linnemanns Begründung, die Erhöhung war eine Corona-Sonderregel, nach mehrfacher Verlängerung soll sie nun auslaufen. Die SPD hält dagegen, Familien würden diese zusätzliche Unterstützung brauchen und außerdem folge die Kürzung der Kinderkrankentage einer ähnlichen Logik wie die Krankschreibung ab Tag 1. Sie stelle Arbeitnehmer unter Generalverdacht. Linnemann bekommt vom Koalitionspartner also immer mehr Kontra, seinen Gesetzentwurf zur Pflege, aber will er morgen unbeirrt ins Kabinett einbringen. Thomas Bleskin, Nachrichtenredaktion.
13: Bei jedem Einkauf sparen, das verspricht Lidl mit seiner App Lidl Plus. Der Verbraucherzentrale Bundesverband bezweifelt aber, dass wirklich jeder davon profitieren kann und hat gegen Lidl geklagt. Heute will das Oberlandesgericht Brandenburg seine Entscheidung dazu verkünden.
15: App öffnen, womöglich noch einen Coupon aktivieren? Für ältere Menschen oder Menschen mit Behinderung ist das schwierig, findet der Verbraucherzentrale Bundesverband. Er sieht die Gleichbehandlung verletzt, wenn nicht wirklich jeder von Vergünstigungen profitieren kann. Die Verbraucherzentrale hatte auch gegen die Rabatt-Apps von Penny und Netto geklagt, bislang ohne Erfolg. Das gesamte Thema könnte letztlich beim Bundesgerichtshof landen. Finn Wiens, Nachrichtenredaktion.
13: Der ChatGPT-Entwickler OpenAI hat die Veröffentlichung eines neuen KI-Modells gestrichen. Es gebe Sicherheitsbedenken. Das KI-Modell habe zum Teil auf eigene Initiative gehandelt, ohne eine Nutzererlaubnis einzuholen, berichtet das Wall Street Journal. Solche eigenmächtigen Aktionen künstlicher Intelligenz hatten zuletzt bei verschiedenen Anbietern für Negativschlagzeilen gesorgt. Russland hat Kiew erneut mit Raketen angegriffen, gestern tagsüber und auch wieder in der vergangenen Nacht. Kiews Bürgermeister Vitali Klitschko berichtete bei Telegram von Explosionen und Schäden in der Hauptstadt. Es seien ein Verwaltungsgebäude und eine Bildungseinrichtung getroffen worden.
16: Der goldene Herbst geht weiter oder auch das Spätsommer-Comeback, egal wie Sie es nennen möchten. Es bleibt auf jeden Fall in den kommenden Tagen freundlich, es bleibt mild, heute bei sonnigen 24 Grad maximal. Am Mittwochmorgen 23, am Donnerstag 22 Grad. Dazu werden sich ab morgen auch ein paar mehr und dichtere Wolken am Himmel tummeln. Trotzdem kann sich immer wieder die Sonne zeigen und Regen ist erstmal nicht in Sicht.
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16: Und für ihren liebevollen Start in den Vormittag sorgen jetzt die Bee Gees mit Secret Love.

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1: Eine rabbinische Weisheit über das Gebet. Auch wenn du anfangs nichts weiter sagen kannst als Hilf mir, so ist das schon sehr gut. Wiederhole diese Worte so oft du kannst, bis Gott deinen Mund öffnet und Worte des Herzens über deine Lippen strömen.
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2: Mit Jörg Trotzki. Schon wieder kommt es auf der Strecke der RB1 zu erheblichen Einschränkungen. Vor der Odeck heißt es, zwischen Fürstenwalde und Berlin-Ostbahnhof entfallen heute und morgen Abend, jeweils ab 21 Uhr, mehrere Verbindungen. Als Grund werden Baumaßnahmen genannt. Ersatzweise fahren Busse. Zwischen Erkner und Berlin sollten Reisende auf die Berliner S-Bahn umsteigen, heißt es weiter. Kunden des Lieferdienstes Flink werden per E-Mail erpresst. Hacker haben sich, so wie es aussieht, Zugang zum System verschafft und Daten von Mitarbeitern und Kunden sowie Lieferadressen, E-Mails und Telefonnummern abgegriffen. Auch Passwörter und Bankverbindungen seien betroffen, heißt es weiter. Wie groß der Schaden ist, ist aktuell nicht bekannt. Flink habe die Datenschutzbehörde informiert und Strafanzeige gestellt, sagte man uns. 2 Monate nach der Tötung von 2 Menschen in Ortrand ist der Tatverdächtige aus der Haft entlassen worden. Von der zuständigen Staatsanwaltschaft heißt es, der 80-Jährige wurde aus gesundheitlichen Gründen entlassen, gelte aber weiterhin als tatverdächtig. Gegen ihn werde nach wie vor wegen Totschlags ermittelt. Der 80-Jährige soll im Juli in Ortrand einen 57-jährigen Mann und eine 45-jährige Frau mit einer Schusswaffe tödlich verletzt haben. Er selbst musste schwer verletzt in ein Krankenhaus gebracht werden. Genauere Einzelheiten, in welchem verwandtschaftlichen Verhältnis der Mann zu den Opfern stand, machte die Staatsanwaltschaft nicht, obwohl dies geklärt ist. Auch zur Waffe gibt es keine genaueren Angaben.
3: Es geht mit einem freundlichen Sonne-Wolken-Mix auch durch den Dienstag heute bei warmen 24 Grad maximal. Morgen Mittwoch sind zwar ein paar mehr Wolken zeitweise dabei, trotzdem kann sich immer wieder auch die Sonne zeigen, Regen kommt keiner runter. Und die Temperaturen steigen morgen auf bis zu 23 Grad.
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3: Sie haben es in den Dienstag geschafft. Schönen, entspannten Vormittag hier bei uns bei Ihrem Radio Paradiso. Das sind die besten Hits mit der meisten Abwechslung und mit besonders viel Gefühl. Gleich hier Lady Gaga und Bruno Mars, Die with a Smile. Und das hier, große Leidenschaft aus den 80ern. Terence Trent D'Arby und

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1: Ich habe gestern euch ja schon erzählt, so allgemein von meinem Marathon, dass es mir ein bisschen länger gedauert hat und dass ich trotzdem auch mit einem Lächeln ins Ziel laufen konnte. Aber was ich euch noch nicht erzählt habe, wie es nach dem Brandenburger Tor, also auf den letzten 400 Metern dann, was da so passiert ist, weil das ist auch durchaus sehr persönlich, aber ich dachte trotzdem, ich teile das jetzt mit euch. Nämlich, das ist ja jetzt mein 14. Berlin-Marathon gewesen und sollte auch mein letzter Marathon insgesamt sein. Also und bei allen 14 Marathonläufen sind immer meine Kinder mit am Streckenrand gewesen, haben mich angefeuert, haben mir Wasser gereicht und so weiter und so weiter. Aber sie haben mich total überrascht, dass sie in diesem Jahr zum letzten Lauf ein richtig professionelles Banner produziert haben. Ich zeige euch das jetzt hier mal.
2: Wie so eine Werbebande.
1: Ich roll das mal auf, wie so eine Werbebande. Ach, cool. Und da sind Bilder von ihnen am Rand drauf und dann steht da, lies mal vor.
2: Lauf, Papa, lauf noch ein letztes Mal. Und links ein Foto von dir mit Franziska an der Hand und Alexia auf dem Arm.
1: Ja.
2: Und dann rechts,
1: wie sie mich stützt. Genau. Ja. Und dann dachte ich so, also vor dem Athlon, da nehme ich ihm jetzt dieses Banner eben ab. Mhm. So, und dann hat meine Frau Antje mir auch noch eine Rose in die Hand gedrückt an der Stelle. Und da hatte ich also diese Rose und das Banner und bin damit durchs Brandenburger Tor gelaufen. Habe mir das so vor den Körper gehalten und war schon viel Jubel und für mich sehr emotional. Durchs Brandenburger Tor und dann gibt es da hinterm Brandenburger Tor immer so einen Bereich, wo ein Moderator mit Mikrofon rumläuft, mit auch einem Kameramann, der dann die Bilder überträgt auf eine LED-Leinwand am Brandenburger Tor. Und der sah mich da jetzt also anlaufen kommen und kam auf mich zu und sagte und fragte mich so, oh, das sieht das aber sehr emotional aus. Und so, dann habe ich ihm kurz diese Geschichte erzählt und auch mit den Kindern und so weiter und so fort. Und dann am Ende fragt er, okay, hast du noch ein Lieblingslied? Ein Lied, was du jetzt so auf den letzten Metern irgendwie hören möchtest?
3: Ja.
1: Und dann sagt die, von Coldplay, Sky Full of Stars. Krieg jetzt noch Gänsehaut. Und dann hat er Sky Full of Stars über die Lautsprecher da im Zielbereich gespielt und ich bin dann die letzten 300 Meter mit diesem Song, mit diesem Banner, bei dem herrlichen Sonnenschein und mit den Zuschauern und Zuschauern da ins Ziel gelaufen. Die haben von innen auf die Bande geklopft und getrommelt und gejohlt. Es war unvergesslich.
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2: Wir tun uns nicht immer leicht mit der Liebe. Bequemlichkeit, Gedankenlosigkeit, Reserviertheit. Auch Angst vor Blößen hindern uns oft, Liebe entgegenzunehmen oder zu schenken. Obwohl wir spüren, dass sie im Letzten das Maß aller Werte ist. Wir sind aufgerufen, aus vollem Herzen zu leben. Und das heißt auch, aus vollem Herzen zu lieben. Jeden Tag neu.
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16: Es ist 11 Uhr.
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18: Ich bin Diana Kramer. Privathaushalte weltweit sind in Summe so reich wie nie. Nach Berechnungen der Allianz ist das globale Bruttogeldvermögen im vergangenen Jahr auf mehr als 268 Billionen Euro gestiegen. Besonders profitiert haben Aktienbesitzer. Die Verteilung bleibt allerdings extrem ungleich. Weltweit besitzen die reichsten 10% rund 85% des Vermögens. Auf der anderen Seite haben fast 3 Milliarden Menschen praktisch nichts. In Deutschland liegt das Pro-Kopf-Nettovermögen bei rund 92.000 Euro. Der Deutsche Pflegerat hat die schwarz-rote Koalition aufgefordert, die bisherigen Pläne für eine Pflegereform umfassend zu überarbeiten. Besonders kritisch seien die höheren Hürden beim Zugang zu Pflegegraden und die geplante Streichung des Entlastungsbetrags bei Pflegegrad 1.
9: Menschen mit Pflegegrad 1 klagen nur über verhältnismäßig geringe Einschränkungen im Alltag. Trotzdem bekommen auch sie einen Entlastungsbeitrag von knapp 1.600 Euro im Jahr. Der Pflegerat kritisiert aber nicht nur die geplante Abschaffung dieser Entlastung, sondern er beklagt auch Einschnitte bei der Bezahlung der Pflegekräfte. Das gefährdet die Versorgung, heißt es. Uli Reitinger, Berlin.
18: Die historisch niedrigen Pegelstände am Rhein sorgen nicht nur im Güterverkehr für Probleme, sie bringen auch die Rheinfähren zunehmend in Schwierigkeiten. Die in Düsseldorf und Dormagen tätigen Rheinfährbetriebe Janssen und Söhne haben erstmals in ihrer Geschichte Kurzarbeit beantragt.
16: Im Juli hatte Niedrigwasser die Rheinfähren schon einmal ausgebremst. Seit Ende August regnet es zwar wieder kräftiger, aber vor allem in Süddeutschland nicht genug, damit auch weiter nördlich im Rhein ausreichend Wasser ankommt, teilte das Unternehmen mit. Die Fähre verbindet den Düsseldorfer Süden mit dem Dormagener Stadtteil Zons, der auch bei Touristen und Wochenendausflüglern beliebt ist. Auch andere Rheinfähren in Nordrhein-Westfalen und Rheinland-Pfalz haben den Betrieb wegen der niedrigen Pegelstände ganz oder teilweise eingestellt. Katrin Müller, Nachrichtenredaktion.
18: Wegen des Verdachts auf millionenfachen Betrug mit online verkauften Handys führen Fahnder eine europaweit angelegte Razzia in 19 Ländern durch, auch hier in Deutschland. Der Vorwurf, Verbrauchern seien Smartphones als Neuware verkauft worden, die aus gebrauchten Teilen zusammengebaut wurden. Laut Europäischer Staatsanwaltschaft in Luxemburg entstand ein Schaden von mindestens 300 Millionen Euro.
19: Ja, der September verabschiedet sich so langsam und bringt vor allem noch mal richtig milde Temperaturen mit. Heute 24 sonnige Grad maximal, am Mittwochmorgen 23 Grad. Dazu sind ab morgen wieder ein paar mehr Wolken am Himmel dabei. Trotzdem gibt es immer wieder Sonnenmomente und so wird sich das auch in den Oktober ziehen. Am Donnerstag, am 1. Oktober 22. Trockene Grad maximal.
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19: Und gleich gibt's Inspiration, wie Sie diese herrlich warmen Herbsttage nochmal richtig schön genießen können, dieses ja fast schon Sommer-Comeback. Gleich hier nach Joe Cocker unter anderem, jetzt aus den 80ern. Don't you love me anymore?

0: von wegen Herbst. In diesen Tagen meldet sich der Sommer nochmal richtig zurück. Die Temperaturen, die klettern ortsweise sogar nochmal in Richtung der 30-Grad-Marke. Und diese Chance kann man nutzen. Das findet mein lieber Kollege Ronny Thorau aus der Radio Paradiso-Redaktion. Ronny, was hast du denn im vergangenen Sommer nicht geschafft, was du jetzt nachholen willst?
1: Naja, also ich zum Beispiel bin ein echter Eis-Ess-Freund, aber ich war im Sommer jetzt eher in kühleren Urlaubsgefilden unterwegs. Da ging das nicht so, weil unter 25 Grad esse ich kein Eis. Das ist jetzt also eine perfekte Gelegenheit. Ich habe zum Beispiel noch nicht mal die offizielle Eissorte des Jahres des italienischen Eisverbandes in Deutschland gekostet. Pinocchio, ja, aus Milcheis, Erdbeersorbet und Grissini-Brotstangen in Schoko getaucht. Ja, und ehrlich gesagt habe ich auch die Eissorte des letzten Jahres nicht geschafft. Strauß, Himbeereis mit rosa Pfeffer. Also da muss und kann ich jetzt in diesem Sommernachschlag nochmal ordentlich nacharbeiten.
0: Ja, durchaus. Und außer Eisschlemmen, welche Sommeraktivitäten können wir jetzt nochmal schnell nachholen?
1: Also viele Menschen haben tatsächlich am Ende des Sommers immer so eine Art Blues. Weniger, weil der Sommer vorbei ist, sondern eher, weil sie sich so viel vorgenommen hatten für den Sommer und dann den Sommergefühl zu wenig dafür genutzt haben. Wenn man sich Umfragen und Listen zu vorher geplanten Sommeraktivitäten anschaut, dann steht da vieles drauf, was mit Aktivitäten draußen zu tun hat. Oft auch Sachen mit Freunden und Familie und sich mal richtig erholen zu wollen.
0: Okay, das heißt, davon sollte man sich jetzt was vornehmen für seinen kleinen Nachholsommer?
1: Ganz genau. Kleine Ausflüge an den See oder wandern gehen, Fahrrad fahren, stressfreie Aktivitäten in der Natur. Und das Ganze gerne mit Familie und Freunden. Abends dann vielleicht auch zusammen draußen sitzen, die warme Abendstimmung und den Sonnenuntergang auf der Terrasse oder im Garten genießen. Und ganz wichtig, wirklich alles stressfrei, also keine Hauruck-Reisen jetzt oder Event-Hopping, sondern eher mit netten Menschen oder auch einfach nur mit einem Buch auf der Parkbank Füße und Seele baumeln lassen. Weil das ist vielleicht bei vielen sogar das, was sie im Sommer am wenigsten geschafft haben, mal ganz erholsam einen Sommertag nichts zu tun.
0: Oh, perfekt, dann können Sie sich das vielleicht auch vornehmen für diese Tage, zumindest nach Feierabend. Danke dir, Ronny, für die schönen Tipps und die Inspiration. Sie hören Radio Paradiso, genießen Sie diese schönen Tage. Wir begleiten Sie mit den besten Hits, mit der meisten Abwechslung. Sonnigen Dienstag für Sie.

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0: 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Die größten Worte der Menschheitsgeschichte. Albert Schweitzer ist bis heute ein Vorbild der Menschlichkeit. Er ist Wegbereiter humanitärer Hilfe und Vordenker für Frieden und Gerechtigkeit in der Welt. Aus einer seiner wichtigsten Schriften:
1: Was ein Mensch an Gütigkeit in die Welt hinausgibt, das arbeitet an den Herzen der Menschen und an ihrem Denken. Unsere törichte Schuld ist, dass wir nicht ernst zu machen wagen mit der Gütigkeit. Wir wollen immer wieder die große Last wälzen, ohne uns dieses Hebels zu bedienen, der unsere Kraft verhundertfachen kann. Eine unermessliche, tiefe Wahrheit liegt in dem Wort Jesu. Selig sind die Sanftmütigen, denn sie werden das Erdreich besitzen.
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2: Mit Jörg Trotzki. Schon wieder kommt es auf der Strecke der RB1 zu erheblichen Einschränkungen. Vor der Odeck heißt es, zwischen Fürstenwalde und Berlin-Ostbahnhof entfallen heute und morgen Abend jeweils ab 21 Uhr mehrere Verbindungen. Als Grund werden Baumaßnahmen genannt. Ersatzweise fahren Busse. Zwischen Erkner und Berlin sollten Reisende auf die Berliner S-Bahn umsteigen, heißt es weiter. Kunden des Lieferdienstes Flink werden per E-Mail erpresst. Hacker haben sich, so wie es aussieht, Zugang zum System verschafft und Daten von Mitarbeitern und Kunden sowie Lieferadressen, E-Mails und Telefonnummern abgegriffen. Auch Passwörter und Bankverbindungen seien betroffen, heißt es weiter. Wie groß der Schaden ist, ist aktuell nicht bekannt. Flink habe die Datenschutzbehörde informiert und Strafanzeige gestellt, sagte man uns. 2 Monate nach der Tötung von 2 Menschen in Ortrand ist der Tatverdächtige aus der Haft entlassen worden. Von der zuständigen Staatsanwaltschaft heißt es, der 80-Jährige wurde aus gesundheitlichen Gründen entlassen, gelte aber weiterhin als tatverdächtig. Gegen ihn werde nach wie vor wegen Totschlags ermittelt. Der 80-Jährige soll im Juli in Ortrand einen 57-jährigen Mann und eine 45-jährige Frau mit einer Schusswaffe tödlich verletzt haben. Er selbst musste schwer verletzt in ein Krankenhaus gebracht werden. Genauere Einzelheiten, in welchem verwandtschaftlichen Verhältnis der Mann zu den Opfern stand, machte die Staatsanwaltschaft nicht, obwohl dies geklärt ist. Auch zur Waffe gibt es keine genaueren Angaben.
3: Der goldene Herbst geht weiter oder auch das Spätsommer-Comeback, egal wie Sie es nennen möchten. Es bleibt auf jeden Fall in den kommenden Tagen freundlich, es bleibt mild, heute bei sonnigen 24 Grad maximal. Am Mittwochmorgen 23, am Donnerstag 22 Grad. Dazu werden sich ab morgen auch ein paar mehr und dichtere Wolken am Himmel tummeln. Trotzdem kann sich immer wieder die Sonne zeigen und Regen ist erstmal nicht in Sicht.
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3: Und mit der fantastischen, leidenschaftlichen Barbara Streisand. Gleich hier mit Woman in Love. Jetzt aber erstmal hinein in die 90er zu Michael Jackson. Und Will You Be There?

Sonnentage im Moment für das Spätsommer-Comeback. Martin Garrix und Ed Sheeran mit Repeated. 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Und für die meiste Abwechslung geht es jetzt in die frühen 2000er. Viel Spaß mit Madonna und American Pie. Hello.

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1: Das Schweigen ist das wahre Gespräch unter Menschen, die sich gern haben. Wichtig ist nicht, was man sich sagt, sondern das, was man sich nicht sagen muss.
2: Und auf Polnisch. Milczenie jest prawdziwą rozmową między dwoma ludźmi, którym na sobie zależy. Nie jest ważne, co się powie, lecz to, czego mówić już nie trzeba.
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1: Ich bin Diana Kramer. Handykäufer in der gesamten EU wurden wohl hinters Licht geführt. Kriminelle sollen im großen Stil Handys im Netz als Neuware verkauft haben, die gar nicht neu waren. In diesem Zusammenhang läuft aktuell eine europaweite Großrazzia in 19 Ländern.
16: Die Rede ist von einem Schaden für die betrogenen Verbraucherinnen und Verbraucher von mindestens 300 Millionen Euro. Im Visier der Ermittler ein Top-Anbieter für Handys im Internet. Demnach lief das Ganze wohl so ab. In Hongkong und den Vereinigten Arabischen Emiraten wurden Mobiltelefone aus gebrauchten Bauteilen zusammengesetzt, sauber gemacht und neu verpackt in die Niederlande verschickt. Aus Lagern in Deutschland wurden die Mogelhandys dann auf Online-Marktplätzen in der gesamten EU verkauft. Insgesamt wohl mehr als 1 Million Handys führender Hersteller im Lauf der letzten 8 Jahre. Katrin Müller, Nachrichtenredaktion.
1: Die schwarz-rote Koalition streitet in der Gesundheitspolitik auf immer mehr Ebenen. Neben der Pflegereform geht es inzwischen auch um bezahlte Kinderkrankentage. Gesundheitsminister Carsten Linnemann will deren Anzahl wieder reduzieren.
17: Geht es nach dem CDU-Ressortchef, können Eltern künftig wieder nur 10 statt 15 Tage pro Kind und Jahr nutzen. Linnemanns Begründung, die Erhöhung war eine Corona-Sonderregel, nach mehrfacher Verlängerung soll sie nun auslaufen. Die SPD hält dagegen, Familien würden diese zusätzliche Unterstützung brauchen und außerdem folge die Kürzung der Kinderkrankentage einer ähnlichen Logik wie die Krankschreibung ab Tag 1. Sie stelle Arbeitnehmer unter Generalverdacht. Linnemann bekommt vom Koalitionspartner also immer mehr Kontra, seinen Gesetzentwurf zur Pflege, aber will er morgen unbeirrt ins Kabinett einbringen. Thomas Bleskin, Nachrichtenredaktion.
1: Hohe Ölpreise machen auch der Lufthansa weiter zu schaffen. Konzernchef Carsten Spohr rechnet wegen des Iran-Kriegs mit noch höheren Kerosinkosten. Schon jetzt sollen die Treibstoffkosten im Gesamtjahr auf 8,7 Milliarden Euro steigen. Die Airline gibt das an Passagiere weiter durch höhere Ticketpreise. Privathaushalte weltweit sind in Summe so reich wie nie. Nach Berechnungen der Allianz ist das globale Bruttogeldvermögen im vergangenen Jahr auf mehr als 268 Billionen Euro gestiegen. Die Verteilung bleibt extrem ungleich. Weltweit besitzen die reichsten 10% rund 85% des Vermögens. Auf der anderen Seite haben fast 3 Milliarden Menschen praktisch nichts.
16: Es geht mit einem freundlichen Sonne-Wolken-Mix auch durch den Dienstag heute bei warmen 24 Grad maximal. Morgen Mittwoch sind zwar ein paar mehr Wolken zeitweise dabei, trotzdem kann sich immer wieder auch die Sonne zeigen, Regen kommt keiner runter. Und die Temperaturen steigen morgen auf bis zu 23 Grad.
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16: Sie müssen gar nicht unbedingt nach Düsseldorf in die Merkur-Spielarena, um die Backstreet Boys zu erleben bei ihren aktuellen Konzerten. Es reicht, Radio Paradiso zu hören. 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

Er wird uns im Frühling des nächsten Jahres beehren. Teddy Swims. Gerade mit frischer aktueller Musik Mr. Know-It-All hier auf ihrem Radio Paradiso. Im März 2027 kommt Teddy Swims wieder live zu uns nach Deutschland, nach Hamburg, Berlin und Köln. Tickets, die gibt's jetzt schon im Vorverkauf. Sie hören Radio Paradiso mit den besten Hits mit der meisten Abwechslung. Und dafür jetzt in die frühen 2000er Jahre. Zu Raymond.

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1: Es gibt nur wenige Momente im Leben, an denen wir bewusste Entscheidungen fällen. Die meisten Ereignisse rasen unverhofft wie ein Komet auf uns zu. Genau dann wünsche ich Ihnen eine schützende Hand und die Gewissheit, völlig richtig gehandelt zu haben.
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2: Mit Jörg Trotzki. Der Elektroautobauer Tesla in Grünheide will die Gehälter um bis zu 5% anheben. Das teilte das Unternehmen mit. Danach sei die Gehaltserhöhung für alle Mitarbeiter in der Produktion bereits zum 1. Oktober geplant. Aktuell arbeiten hier 12.000 Beschäftigte, vor allem aus Brandenburg und Berlin. Die Facharbeiter sollen 4% mehr plus einen Leistungsbonus erhalten, heißt es weiter. Schon wieder kommt es auf der Strecke der RB1 zu erheblichen Einschränkungen. Von der Odeck heißt es, zwischen Fürstenwalde und Berlin-Ostbahnhof entfallen heute und morgen Abend jeweils ab 21 Uhr mehrere Verbindungen. Als Grund werden Baumaßnahmen genannt. Ersatzweise fahren Busse. Das Berliner Landgericht hat die Anklage gegen die frühere RBB-Intendantin Patricia Schlesinger zugelassen. Die Generalstaatsanwaltschaft wirft Patricia Schlesinger unter anderem Untreue vor. Der Prozess soll am 10. November beginnen. Geplant sind bisher nahezu 60 Verhandlungstage.
3: Ja, der September verabschiedet sich so langsam und bringt vor allem nochmal richtig milde Temperaturen mit. Heute 24 sonnige Grad maximal, am Mittwochmorgen 23 Grad. Dazu sind ab morgen wieder ein paar mehr Wolken am Himmel dabei. Trotzdem gibt es immer wieder Sonnenmomente und so wird sich das auch in den Oktober ziehen. Am Donnerstag, am 1. Oktober 22. Trockene Grad maximal.
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3: Wie sie dieses Traumwetter, diesen sehr warmen Herbst, ja, dieses fast schon Sommer-Comeback so richtig schön nutzen und ausnutzen können. Das war Thema heute früh in der Radio Paradiso Frühstücksrunde. Und die Tipps, die hören Sie ja gleich nochmal nach Beyoncé und Texas Hold'em. Und jetzt geht's hinein in die 80er. Schön entspannt zu The Cars und Drive.

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1: Wächst dir eine lange Nase.
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2: Nach Holz.
1: Okay, oder auf eine Rooftop-Bar gehen, glaube ich, so Sonnenuntergang. Das Licht ist auch nochmal besonders schön.
4: Mhm. Oder Sport machen, was man jetzt vielleicht nicht mehr dann in den kalten Monaten draußen machen kann. Beachvolleyball.
2: Fahrrad zur Arbeit fahren, nochmal ein bisschen mehr in der frischen Luft sein.
1: Kinos haben nochmal einige oder immer noch einige Open-Air-Kinos geöffnet und sogar
3: ein paar Sommerbäder auch noch. Mhm. Also,
1: ne? Ja. Also diese Woche bietet sich wirklich an, um nochmal aus dem Spätsommer ohne Übergang in den Herbst zu gleiten.
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1: Ich wünsche dir, dass du dich nicht nur auf vorgegebenen, eingefahrenen Spuren bewegst, sondern deine eigene Richtung suchst und findest. Jedes Hindernis birgt die Möglichkeit, neue Kräfte in dir zu befreien. Ich wünsche dir, dass du auch an den Steinen, die dir in den Weg gelegt werden, wächst.
2: Und auf Polnisch. 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
6: Es ist 13 Uhr. 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
7: Ich bin Diana Kramer. Sind Rabatt-Apps von Supermärkten unfair? Die Antwort steht weiter aus. Das Oberlandesgericht Brandenburg hat die Klage von Verbraucherschützern gegen den Discounter Lidl zurückgewiesen. Das Gericht sei sachlich nicht zuständig, so die Begründung.
8: Die Verbraucherzentrale Bundesverband hatte Rabatt-Apps als Diskriminierung angeprangert. Gerade ältere, junge und behinderte Menschen würden benachteiligt, heißt es vom Verband. Denn die dürften die Apps teilweise nicht nutzen oder hätten oft auch nicht die entsprechenden Geräte. Allerdings wurden ähnliche Klagen gegen Penny und Netto zuvor schon von den Gerichten als nicht belegbar abgewiesen. Umfragen zufolge haben in Deutschland 3 von 4 Käufern Rabatt-Apps installiert, nutzen sie aber oft gar nicht. Tanja Wagner, Nachrichtenredaktion.
7: Großeinsatz gegen Handybetrug im Internet. In 19 Ländern laufen aktuell Durchsuchungen, auch in Deutschland. Der Verdacht millionenfacher Betrug mit online verkauften Smartphones. Aus gebrauchten Teilen zusammengesetzte Geräte wurden über Online-Marktplätze als Neuware verkauft. Laut europäischer Staatsanwaltschaft beläuft sich der Schaden für Kunden seit 2018 auf mindestens 300 Millionen Euro. In Deutschland werden immer weniger Kinder in Kitas und Tagespflege betreut. Besonders deutlich ist der Rückgang bei den unter Dreijährigen. Ihre Zahl sank innerhalb eines Jahres um fast 6%.
9: Für die rückläufige Entwicklung sind nach Angaben des Statistischen Bundesamts vor allem gesunkene Geburtenzahlen verantwortlich. Eltern lassen ihre Kleinen also nicht plötzlich seltener betreuen. Es gibt schlicht weniger Kinder in diesem Alter. Die Betreuungsquote bei den unter Dreijährigen ist nur minimal gesunken. Das macht sich inzwischen auch bei den Einrichtungen bemerkbar. Erstmals seit Beginn der Statistik vor 20 Jahren ist die Zahl der Kitas leicht zurückgegangen. Thomas Bleskin, Nachrichtenredaktion.
7: Beim Vererben und Verschenken gibt es in Deutschland ein deutliches West-Ost-Gefälle. Laut Statistischem Bundesamt entfielen im vergangenen Jahr 95% des steuerlich erfassten Vermögens auf westliche Bundesländer, rund 143 Milliarden Euro. Im Osten und Berlin waren es 8 Milliarden. Pro Kopf wurden im Osten im Schnitt knapp 500 Euro vererbt oder verschenkt, im Westen dagegen gut 2100 Euro, also mehr als viermal so viel.
10: Der goldene Herbst geht weiter oder auch das Spätsommer-Comeback, egal wie Sie es nennen möchten. Es bleibt auf jeden Fall in den kommenden Tagen freundlich, es bleibt mild, heute bei sonnigen 24 Grad maximal. Am Mittwochmorgen 23, am Donnerstag 22 Grad. Dazu werden sich ab morgen auch ein paar mehr und dichtere Wolken am Himmel tummeln. Trotzdem kann sich immer wieder die Sonne zeigen und Regen ist erstmal nicht in Sicht.
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10: Sie können sich hier gleich auf den nächsten Radio Paradiso Herzchen-Song freuen. Nach unter anderem Elton John und Dua Lipa. Steckt zwar auch schon Herz im Titel, ist aber noch nicht der Herzchen-Song. Gleich hier Cold Heart. Nach den Eurythmics bringen sie jetzt gelassen in die 80er. Viel Spaß mit Here Comes the Rain Again.

So schön. Orange Blue mit dem Radio Paradiso Herzchen-Song mit She's Got That Light. 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
1: Von Bundespräsident Richard von Weizsäcker. Nicht alles, was Menschen technisch und ökonomisch fertigbringen, dürfen sie der Natur zumuten. Es geht um mehr als nur um die Bewohnbarkeit der Erde für den Menschen. Menschen können zerstören, was sie nicht geschaffen haben und worüber sie nicht verfügen dürfen, die Schöpfung. In der Verantwortung der Freiheit wird sich zeigen, ob sie ethisch und damit am Ende auch biologisch überlebensfähig sind.
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2: Mit Jörg Trotzki. Der Elektroautobauer Tesla in Grünheide will die Gehälter um bis zu 5% anheben. Das teilte das Unternehmen mit. Danach sei die Gehaltserhöhung für alle Mitarbeiter in der Produktion bereits zum 1. Oktober geplant. Aktuell arbeiten hier 12.000 Beschäftigte, vor allem aus Brandenburg und Berlin. Die Facharbeiter sollen 4% mehr plus einen Leistungsbonus erhalten, heißt es weiter. Schon wieder kommt es auf der Strecke der RB1 zu erheblichen Einschränkungen. Von der Odeck heißt es, zwischen Fürstenwalde und Berlin-Ostbahnhof entfallen heute und morgen Abend jeweils ab 21 Uhr mehrere Verbindungen. Als Grund werden Baumaßnahmen genannt. Ersatzweise fahren Busse. Das Berliner Landgericht hat die Anklage gegen die frühere RBB-Intendantin Patricia Schlesinger zugelassen. Die Generalstaatsanwaltschaft wirft Patricia Schlesinger unter anderem Untreue vor. Der Prozess soll am 10. November beginnen. Geplant sind bisher nahezu 60 Verhandlungstage.
3: Es geht mit einem freundlichen Sonne-Wolken-Mix auch durch den Dienstag heute bei warmen 24 Grad maximal. Morgen Mittwoch sind zwar ein paar mehr Wolken zeitweise dabei, trotzdem kann sich immer wieder auch die Sonne zeigen, Regen kommt keiner runter. Und die Temperaturen steigen morgen auf bis zu 23 Grad.
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3: Sie tanken Kraft für den Dienstagnachmittag, jetzt mit Cher. Und strong enough.

0: Von wegen Herbst. In diesen Tagen meldet sich der Sommer nochmal richtig zurück. Die Temperaturen, die klettern ortsweise sogar nochmal in Richtung der 30-Grad-Marke. Und diese Chance kann man nutzen. Das findet mein lieber Kollege Ronny Thorau aus der Radio Paradiso-Redaktion. Ronny, was hast du denn im vergangenen Sommer nicht geschafft, was du jetzt nachholen willst?
1: Naja, also ich zum Beispiel bin ein echter Eis-Ess-Freund, aber ich war im Sommer jetzt eher in kühleren Urlaubsgefilden unterwegs. Da ging das nicht so, weil unter 25 Grad esse ich kein Eis. Das ist jetzt also eine perfekte Gelegenheit. Ich habe zum Beispiel noch nicht mal die offizielle Eissorte des Jahres des italienischen Eisverbandes in Deutschland gekostet. Pinocchio, ja, aus Milcheis, Erdbeersorbet und Grissini-Brotstangen in Schoko getaucht. Ja, und ehrlich gesagt habe ich auch die Eissorte des letzten Jahres nicht geschafft. Strauß, Himbeereis mit rosa Pfeffer. Also da muss und kann ich jetzt in diesem Sommernachschlag nochmal ordentlich nacharbeiten.
0: Ja, durchaus. Und außer Eisschlemmen, welche Sommeraktivitäten können wir jetzt nochmal schnell nachholen?
1: Also viele Menschen haben tatsächlich am Ende des Sommers immer so eine Art Blues. Weniger, weil der Sommer vorbei ist, sondern eher, weil sie sich so viel vorgenommen hatten für den Sommer und dann den Sommer gefühlt zu wenig dafür genutzt haben. Wenn man sich Umfragen und Listen zu vorher geplanten Sommeraktivitäten anschaut, dann steht da vieles drauf, was mit Aktivitäten draußen zu tun hat. Oft auch Sachen mit Freunden und Familie und sich mal richtig erholen zu wollen.
0: Okay, das heißt, davon sollte man sich jetzt was vornehmen.

0: meldet sich der Sommer nochmal richtig zurück. Die Temperaturen, die klettern ortsweise sogar nochmal in Richtung der 30-Grad-Marke. Und diese Chance kann man nutzen. Das findet mein lieber Kollege Ronny Thorau aus der Radio Paradiso-Redaktion. Ronny, was hast du denn im vergangenen Sommer nicht geschafft, was du jetzt nachholen willst?
1: Naja, also ich zum Beispiel bin ein echter Eis-Ess-Freund, aber ich war im Sommer jetzt eher in kühleren Urlaubsgefilden unterwegs, da ging das nicht so, weil unter 25 Grad esse ich kein Eis. Das ist jetzt also eine perfekte Gelegenheit. Ich habe zum Beispiel noch nicht mal die offizielle Eissorte des Jahres des italienischen Eisverbandes in Deutschland gekostet. Pinocchio, ja, aus Milcheis, Erdbeersorbet und Grissini-Brotstangen in Schoko getaucht. Ja, und ehrlich gesagt habe ich auch die Eissorte des letzten Jahres nicht geschafft. Strauß, Himbeereis mit rosa Pfeffer. Also da muss und kann ich jetzt in diesem Sommernachschlag nochmal ordentlich nacharbeiten.
0: Und durchaus. Und außer Eisschlemmen, welche Sommeraktivitäten können wir jetzt nochmal schnell nachholen?
1: Also viele Menschen haben tatsächlich am Ende des Sommers immer so eine Art Blues. Weniger, weil der Sommer vorbei ist, sondern eher, weil sie sich so viel vorgenommen hatten für den Sommer und dann den Sommer gefühlt zu wenig dafür genutzt haben. Wenn man sich Umfragen und Listen zu vorher geplanten Sommeraktivitäten anschaut, dann steht da vieles drauf, was mit Aktivitäten draußen zu tun hat. Oft auch Sachen mit Freunden und Familie und sich mal richtig erholen zu wollen.
0: Okay, das heißt, davon sollte man sich jetzt was vornehmen für seinen kleinen Nachholsommer?
1: Ganz genau. Kleine Ausflüge an den See oder wandern gehen, Fahrrad fahren, stressfreie Aktivitäten in der Natur. Und das Ganze gerne mit Familie und Freunden. Abends dann vielleicht auch zusammen draußen sitzen, die warme Abendstimmung und den Sonnenuntergang auf der Terrasse oder im Garten genießen. Und ganz wichtig, wirklich alles stressfrei, also keine Hauruckreisen jetzt oder Eventhopping, sondern eher mit netten Menschen oder auch einfach nur mit einem Buch auf der Parkbank Füße und Seele baumeln lassen. Weil das ist vielleicht bei vielen sogar das, was sie im Sommer am wenigsten geschafft haben, mal ganz erholsam einen Sommertag nichts zu tun.
0: Oh, perfekt, dann können Sie sich das vielleicht auch vornehmen für diese Tage, zumindest nach Feierabend. Danke dir, Ronny, für die schönen Tipps und die Inspiration. Sie hören Radio Paradiso, genießen Sie diese schönen Tage. Wir begleiten Sie mit den besten Hits, mit der meisten Abwechslung. Sonnigen Dienstag für Sie.

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1: Begrenze deine Kinder nicht durch dein eigenes Wissen, denn sie sind in einer anderen Zeit geboren.
2: Und auf Polnisch. Nie ograniczaj swoich dzieci twoją wiedzą, gdyż one urodziły się w innym czasie.
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22: Ich bin Diana Kramer. Sind Rabatt-Apps von Supermärkten unfair? Die Antwort steht weiter aus. Das Oberlandesgericht Brandenburg hat die Klage von Verbraucherschützern gegen den Discounter Lidl zurückgewiesen. Das Gericht sei sachlich nicht zuständig, so die Begründung.
23: Die Verbraucherzentrale Bundesverband hatte Rabatt-Apps als Diskriminierung angeprangert. Gerade ältere, junge und behinderte Menschen würden benachteiligt, heißt es vom Verband. Denn die dürften die Apps teilweise nicht nutzen oder hätten oft auch nicht die entsprechenden Geräte. Allerdings wurden ähnliche Klagen gegen Penny und Netto zuvor schon von den Gerichten als nicht belegbar abgewiesen. Umfragen zufolge haben in Deutschland 3 von 4 Käufern Rabatt-Apps installiert, nutzen sie aber oft gar nicht. Tanja Wagner, Nachrichtenredaktion.
22: Großeinsatz gegen Handybetrug im Internet. In 19 Ländern laufen aktuell Durchsuchungen, auch in Deutschland. Der Verdacht millionenfacher Betrug mit online verkauften Smartphones. Aus gebrauchten Teilen zusammengesetzte Geräte wurden über Online-Marktplätze als Neuware verkauft. Laut Europäischer Staatsanwaltschaft beläuft sich der Schaden für Kunden seit 2018 auf mindestens 300 Millionen Euro. In Deutschland werden immer weniger Kinder in Kitas und Tagespflege betreut. Besonders deutlich ist der Rückgang bei den unter Dreijährigen. Ihre Zahl sank innerhalb eines Jahres um fast 6%.
2: Für die rückläufige Entwicklung sind nach Angaben des Statistischen Bundesamts vor allem gesunkene Geburtenzahlen verantwortlich. Eltern lassen ihre Kleinen also nicht plötzlich seltener betreuen, es gibt schlicht weniger Kinder in diesem Alter. Die Betreuungsquote bei den unter Dreijährigen ist nur minimal gesunken. Das macht sich inzwischen auch bei den Einrichtungen bemerkbar. Erstmals seit Beginn der Statistik vor 20 Jahren ist die Zahl der Kitas leicht zurückgegangen. Thomas Bleskin, Nachrichtenredaktion.
22: Beim Vererben und Verschenken gibt es in Deutschland ein deutliches West-Ost-Gefälle. Laut Statistischem Bundesamt entfielen im vergangenen Jahr 95% des steuerlich erfassten Vermögens auf westliche Bundesländer, rund 143 Milliarden Euro. Im Osten und Berlin waren es 8 Milliarden. Pro Kopf wurden im Osten im Schnitt knapp 500 Euro vererbt oder verschenkt, im Westen dagegen gut 2100 Euro, also mehr als viermal so viel.
3: Der Spätsommer begleitet uns auch heute. 25 Grad die maximale Temperatur. Sonne und Wolken gibt es weiter im Mix und auch morgen am Mittwoch. Sonne und Wolken im stetigen Wechsel. Es bleibt trocken bei Topwerten von 20 bis 23 Grad.
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3: Und was gibt's Schöneres, als ein bisschen Zeit draußen zu verbringen bei diesem Wetter? Und die Zeit draußen können wir auch richtig effektiv nutzen. Was wir denn zum Beispiel auf dem Balkon oder im Garten jetzt machen können, darüber sprechen wir gleich hier.

0: Und diese Woche gibt's Sommernachschlag. Da wird der Grill vielleicht nochmal angemacht und die Gartenmöbel bleiben noch länger draußen stehen. Gleichzeitig ist jetzt auch die beste Zeit, Garten und Balkon herbstfit zu machen. Auch unsere Kollegin Diana Kramer freut sich darüber, dass das dieses Jahr bei noch sommerlichem Wetter passiert. Diana, bei Sonnenschein und richtig warmen Temperaturen. Also an den Herbst zu denken, das fällt gerade nicht so leicht. Sollte man trotzdem jetzt loslegen im Garten und auf dem Balkon?
1: Ja, kann man auf jeden Fall. Und ich persönlich habe das sonnige Wochenende schon dafür genutzt. Und es macht auf jeden Fall ja deutlich mehr Spaß als bei grauem Regenwetter. Im Moment blüht ja vieles noch aus dem Sommer. Es bleibt also weiter bunt. Und das kann man jetzt ganz hervorragend ergänzen durch Herbstblumen wie Chrysanthemen, Astern oder das beliebte Heidekraut. Hier macht es tatsächlich die Mischung. Die Pflanzen vertragen sich nämlich auch prima zusammen in Kästen und Kübeln. Und wenn die Herbstpflanzen jetzt noch eher klein sind, einfach zwischen die Sommerblumen pflanzen und die dann rausnehmen, wenn sie dann doch verblüht sind.
0: Okay, klingt nach einem Plan. Und Heidekraut sieht man jetzt tatsächlich überall in den Gärtnereien und in den Pflanzencentern. Gefühlt aber auch 100 Varianten. Geht's denn nur nach Optik oder sollte ich da auch vielleicht irgendwas noch mit beachten?
1: Ja, da kann man sich schon ein bisschen verlieren in der Fülle. Es kommt einfach darauf an, was man für welchen Zweck möchte. Ganz beliebt ist ja die Glockenheide, weil sie nämlich besonders große, eben glockenartige Blüten hat. Oft sieht man die in kräftigen Pink. Die sind besonders geeignet für geschützte Standorte, denn sie sind nicht winterhart. Bei Frost werden sie braun und die Schönheit ist weg. Wer den ganzen Winter über was davon haben will, sollte auf Besenheide setzen. Auch die gibt es in vielen tollen Farben oder Schneeheide. Die ist jetzt noch grün, erblüht dann aber spätestens ab Dezember meist in Weiß.
0: Also gibt was zu tun, auch jetzt zum Herbstanfang im Garten und auf dem Balkon. Ganz lieben Dank, Diana, für deine Tipps und meine Lieblingsblume, eine Sonnenblume für die Ohren, gibt's jetzt. Musik zum Wohlfühlen und Entspannen hier auf ihrem Radio Paradies.

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0: Minuten zum Auftanken. Die größten Worte der Menschheitsgeschichte. Der Apple-Gründer Steve Jobs hat mit seinen Erfindungen die Welt revolutioniert. Dabei hat er nie ein Universitätsstudium beendet. 2005 hält er vor Absolventen der Stanford-Universität seine persönlichste Rede.
1: Eure Zeit ist begrenzt. Vergeudet die Zeit nicht, indem ihr das Leben anderer lebt. Tappt nicht in die Falle von Dogmen. Das wäre ein Leben nach dem Denken anderer Leute. Lasst den Lärm der anderen Meinung nicht eure innere Stimme übertönen. Und ganz wichtig, habt den Mut, eurem eigenen Herzen und Eingebungen zu folgen. Alles andere ist zweitrangig. Bleibt hungrig, bleibt unangepasst.
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14: Mit Jörg Trotzki. Der Elektroautobauer Tesla in Grünheide will die Gehälter um bis zu 5% anheben. Das teilte das Unternehmen mit. Danach sei die Gehaltserhöhung für alle Mitarbeiter in der Produktion bereits zum 1. Oktober geplant. Aktuell arbeiten hier 12.000 Beschäftigte, vor allem aus Brandenburg und Berlin. Die Facharbeiter sollen 4% mehr plus einen Leistungsbonus erhalten, heißt es weiter. Schon wieder kommt es auf der Strecke der RB1 zu erheblichen Einschränkungen. Von der Odeck heißt es, zwischen Fürstenwalde und Berlin Ostbahnhof entfallen heute und morgen Abend jeweils ab 21 Uhr mehrere Verbindungen. Als Grund werden Baumaßnahmen genannt. Ersatzweise fahren Busse. Das Berliner Landgericht hat die Anklage gegen die frühere RBB-Intendantin Patricia Schlesinger zugelassen. Die Generalstaatsanwaltschaft wirft Patricia Schlesinger unter anderem Untreue vor. Der Prozess soll am 10. November beginnen. Geplant sind bisher nahezu 60 Verhandlungstage.
15: 25 Grad messen wir in der Spitze. Tolles Wetter für uns, tollstes Spätsommerwetter für den Dienstag bis in den Abend hinein. Es bleibt freundlich und trocken, ebenso auch morgen am Mittwoch. Sonne und Wolken im Wechsel bei Topwerten von 23 Grad.
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15: Einen schönen Dienstagnachmittag und Sie haben gleich die Chance auf eine gute Tat. Unser nächster Herzchen-Song. Der ist nicht mehr weit weg, kommt gleich. Jetzt sind wir in den 80ern. Alana Miles für Sie mit Black

Roxette, It Must Have Been Love auf ihrem Radio Paradiso, unser Herzchensong der Stunde. 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
1: Die Zukunft hat viele Namen. Für die Schwachen ist sie das Unerreichbare. Für die Furchtsamen ist sie das Unbekannte. Für die Mutigen ist sie die Chance.
2: Und auf Polnisch. Przyszłość ma wiele imion. Dla słabych jest nieosiągalnym. Dla bojaźliwych niewiadomą. Dla odważnych szansą.
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13: Ich bin Dirk Zeitler. Die letzte PISA-Studie hat deutschen Schülern ein schlechtes Zeugnis ausgestellt. Der OECD-Bericht Bildung auf einen Blick 2026 macht jetzt Hoffnung. Demnach gibt es deutliche Fortschritte im deutschen Bildungssystem.
14: Mittlerweile haben 4 von 10 der jungen Leute in Deutschland mindestens einen Hochschulabschluss und fast alle 3- bis 5-Jährigen besuchen einen Kindergarten. Wir sind gut vorangekommen, freut sich deshalb Bundesbildungsministerin Prien mit Blick auf den Bericht. Deutschland gebe vergleichsweise viel Geld pro Schüler für Bildung aus, nur oft nicht effektiv genug. Prien zufolge muss die Qualität des Unterrichts einfach besser werden. Als größtes Problem sehen die Experten dabei den Lehrermangel. Tanja Wagner, Nachrichtenredaktion.
13: Kurz vor dem geplanten Kabinettsbeschluss zur Pflegereform wächst der Druck auf die Koalition. Jetzt springen auch die deutschen Landkreise der SPD zur Seite und fordern einen Pflegedeckel. Der Bund dürfe die Finanzprobleme der Pflegeversicherung nicht zulasten der Pflegebedürftigen und der Landkreise lösen, sagte Landkreistagpräsident Achim Brötel von der CDU. Ein echter Pflegedeckel könne ein wichtiger Teil der Lösung sein. Kriminelle sollen im großen Stil Handys im Netz als Neuware verkauft haben, die aus alten Teilen zusammengesetzt wurden. In dem Zusammenhang läuft aktuell eine europaweite Großrazzia.
15: Im Visier der Ermittler ein Top-Anbieter für Handys im Internet. Demnach lief das Ganze wohl so ab: In Hongkong und den Vereinigten Arabischen Emiraten wurden Mobiltelefone aus gebrauchten Bauteilen zusammengesetzt, sauber gemacht und neu verpackt in die Niederlande verschickt. Aus Lagern in Deutschland wurden die Mogel-Handys dann auf Online-Marktplätzen in der gesamten EU verkauft. Insgesamt wohl mehr als 1 Million Handys führender Hersteller im Lauf der letzten 8 Jahre. Katrin Müller, Nachrichtenredaktion.
13: Außenminister Wadefuhl fordert von Russland ein Zeichen der Verhandlungsbereitschaft vor dem G20-Gipfel in den USA. Putin müsse beweisen, ob Russland wirklich zu Verhandlungen bereit sei, so Wadefuhl. Zum Beispiel durch einen Waffenstillstand im Schwarzen Meer, der dringend benötigte Getreideexporte aus der Ukraine ermögliche. Ohne diese Exporte drohten laut Wadefuhl Hungersnöte und humanitäre Katastrophen.
16: Also macht das Wetter richtig Spaß. 25 Grad, viel Sonne und kleine Wölkchen mit dabei. So geht's heute weiter durch den Dienstagnachmittag hindurch. Morgen am Mittwoch 23 Grad, die Top-Temperatur, sind ein paar mehr Wolken unterwegs. Gibt aber auch hier richtig viel Sonne für uns und weiterhin keine Regenwolken in Sicht.
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16: Ist ein Film mit Tom Cruise. Sein neuer Kinofilm kommt diese Woche hier zu uns in die Kinos. Erkennen tun wir ihn aber darin nicht wirklich. Er sieht ganz, ganz anders aus. Digger heißt dieser neue Film. Mehr dazu gleich. Unter anderem nach Billy Idol. Den gibt's jetzt mit Eyes Without a Face.

0: an Tom Cruise, den erkennt man doch im Kino eigentlich sofort. Ich glaube, ich würde ihn allein schon an seinem Gang erkennen, in seinem neuen Kinofilm. Allerdings nicht. In Digger, in seinem neuen Film, ist er an der Seite von Sandra Hüller optisch wirklich total verändert. Mit Plauze, mit schütternden grauen Haaren, er spielt einen Ölmilliardär. Digger Rockwell, der verzweifelt versucht, die Menschheit von einer Katastrophe zu bewahren, die er selbst ausgelöst hat.
1: Ich glaube, Sie verstehen nicht, was hier passiert, Sir.
2: Was war das gerade?
1: Tut mir leid, Sir.
3: Ich weiß mit Sicherheit, was da los ist, weil ich die ganze Sache bezahle. Ich bezahle deine verschissene 90% ungarische Gänsedaun-Winterjacke. Ich bezahle dein Gehalt.
2: Du willst sie dicht machen?
1: Also,
2: sag es!
4: Mr. President, wir sind einer Katastrophe dieses Ausmaßes völlig schutzlos ausgeliefert.
5: Was ist unser Worst-Case-Szenario?
4: 18 Billionen Dollar.
3: Digger hat uns in diese Scheiße geritten und Digger gräbt uns da auch wieder raus.
0: Ob die Mission gelingt und Tom Cruise die Menschheit nochmal vom drohenden Untergang retten und bewahren kann, Sie sehen es ab Donnerstag in Digger in den Kinos und wir laden Sie ein. 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Willkommen bei Thorsten Wittke.

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1: Gehe ruhig und gelassen durch Lärm und Hast und sei des Friedens ein Gedenk, den die Stille bergen kann. Stehe, soweit ohne Selbstaufgabe möglich, in freundlicher Beziehung zu allen Menschen. Äußere deine Wahrheit ruhig und klar und höre anderen zu, auch den Geistlosen und Unwissenden. Auch sie haben ihre Geschichte. Meide laute und aggressive Menschen, sie sind eine Qual für den Geist.
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2: Mit Jörg Trotzki. Der Elektroautobauer Tesla in Grünheide will die Gehälter um bis zu 5% anheben. Das teilte das Unternehmen mit. Danach sei die Gehaltserhöhung für alle Mitarbeiter in der Produktion bereits zum 1. Oktober geplant. Aktuell arbeiten hier 12.000 Beschäftigte, vor allem aus Brandenburg und Berlin. Die Facharbeiter sollen 4% mehr plus einen Leistungsbonus erhalten, heißt es weiter. Schon wieder kommt es auf der Strecke der RB1 zu erheblichen Einschränkungen. Von der Odeck heißt es, zwischen Fürstenwalde und Berlin Ostbahnhof entfallen heute und morgen Abend jeweils ab 21 Uhr mehrere Verbindungen. Als Grund werden Baumaßnahmen genannt. Ersatzweise fahren Busse. Das Berliner Landgericht hat die Anklage gegen die frühere RBB-Intendantin Patricia Schlesinger zugelassen. Die Generalstaatsanwaltschaft wirft Patricia Schlesinger unter anderem Untreue vor. Der Prozess soll am 10. November beginnen. Geplant sind bisher nahezu 60 Verhandlungstage.
3: Der Spätsommer begleitet uns auch heute. 25 Grad die maximale Temperatur. Sonne und Wolken gibt es weiter im Mix. Und auch morgen am Mittwoch Sonne und Wolken im stetigen Wechsel. Es bleibt trocken bei Topwerten von 20 bis 23 Grad.
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3: Einen wunderschönen spätsommerlichen Dienstagnachmittag und mit italienischem Flair geht's da weiterhin durch. Hier sind die 90er, hier ist Eros Ramazzotti mit Più Bella Cosa.

0: Singt Taylor Swift. Einen schönen Dienstagnachmittag.
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2: Ich habe gestern euch ja schon erzählt, so allgemein von meinem Marathon, ne, dass es mir ein bisschen länger gedauert hat und dass ich trotzdem auch mit einem Lächeln ins Ziel laufen konnte. Aber was ich euch noch nicht erzählt habe, wie es nach dem Brandenburger Tor, also auf den letzten 400 Metern dann, was da so passiert ist, weil das ist auch durchaus sehr persönlich, aber ich dachte trotzdem, ich teile das jetzt mit euch. Nämlich, das ist ja jetzt mein 14. Berlin-Marathon gewesen und sollte auch mein letzter Marathon insgesamt sein. Also und bei allen 14 Marathonläufen sind immer meine Kinder mit am Streckenrand gewesen, haben mich angefeuert, haben mir Wasser gereicht und so weiter und so weiter. Aber sie haben mich total überrascht, dass sie in diesem Jahr zum letzten Lauf ein richtig professionelles Banner produziert haben. Ich zeige euch das jetzt hier mal.
3: Wie so eine Werbebande.
2: Ich roll das mal auf, wie so eine Werbebande. Ach, cool. Und da sind Bilder von ihnen am Rand drauf und dann steht da, lies mal vor.
3: Lauf, Papa, lauf noch ein letztes Mal. Und links ein Foto von dir mit Franziska an der Hand und Alexia auf dem Arm.
2: Ja.
3: Und dann rechts,

0: Ja, wo sie groß gab, wie sie mich stützt, genau. Ja.
1: Und dann dachte ich so, also vor dem Athlon, da nehme ich ihnen jetzt dieses Banner eben ab. Mhm. So, und dann hat meine Frau Antje mir auch noch eine Rose in die Hand gedrückt an der Stelle. Und da hatte ich also diese Rose und das Banner und bin damit durchs Brandenburger Tor gelaufen. Habe mir das so vor den Körper gehalten und war schon viel Jubel und für mich sehr emotional. Durchs Brandenburger Tor und dann gibt es da hinterm Brandenburger Tor immer so einen Bereich, wo ein Moderator mit Mikrofon rumläuft, mit auch einem Kameramann, der dann die Bilder überträgt auf eine LED-Leinwand vom Brandenburger Tor. Und der sah mich da jetzt also anlaufen kommen und kam auf mich zu und sagte und fragte mich so, oh, das sieht jetzt aber sehr emotional aus. Und so, dann habe ich ihm kurz diese Geschichte erzählt und auch mit den Kindern und so weiter und so fort. Und dann am Ende fragt er, ah, okay, hast du noch ein Lieblingslied? Ein Lied, was du jetzt so auf den letzten Metern irgendwie hören möchtest?
2: Ja.
1: Und dann sagt die, oh ja, von Coldplay, Sky Full of Stars. Ich krieg jetzt noch Gänsehaut. Und dann hat er Sky Full of Stars über die Lautsprecher da im Zielbereich gespielt und ich bin dann die letzten 300 Meter mit diesem Song, mit diesem Banner, bei dem herrlichen Sonnenschein und mit den Zuschauern und Zuschauern da ins Ziel gelaufen. Die haben von innen auf die Bande geklopft und getrommelt und gejohlt. Es war unvergesslich.
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1: Es hatte 2 Wochen lang geregnet. Dann öffnete sich der Himmel zum schönsten Tag, der sich denken lässt. Die Bauarbeiten sollten fortgesetzt werden, aber der Tagelöhner fehlte. Die Tochter des Baumeisters eilte zu seiner abseits gelegenen Hütte und fand ihn in der Sonne sitzen. Zu ihren Vorbehaltungen antwortete er: Glauben Sie im Ernst, dass ich Ihnen einen solchen Tag verkaufe?
2: Und jetzt auf Polnisch. 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
15: Ich bin Dirk Zeitler. Der Streit um die Pflegereform greift weiter um sich. Nicht nur in der Koalition sind die Maßnahmen umstritten. Auch die Landkreise stellen sich mittlerweile quer. Die Finanzprobleme der Pflegeversicherung dürften nicht auf Betroffene und Kommunen abgewälzt werden, heißt es vom Landkreistag.
16: Auf Betroffene und deren Angehörige kommt durch die Sparpläne der Bundesregierung einiges zu. Können diese nicht zahlen, müssen die Kommunen einspringen und diese sind ohnehin knapp bei Kasse. Die Pflegekasse müsse endlich wieder einen verlässlichen Anteil an den tatsächlichen Pflegekosten tragen, so der Präsident des Landkreistags Brötel. Der von der SPD geforderte Pflegedeckel könne da eine Lösung sein. Die Pflegeversicherung fordert dagegen, die Reform umzusetzen, denn bald sei das Geld schlichtweg alle. Tanja Wagner, Nachrichtenredaktion.
15: Der AfD-Politiker Ulrich Siegmund will Ministerpräsident von Sachsen-Anhalt werden. Nach seinem Sieg bei der Landtagswahl im Dezember hat er angekündigt, sich für das Amt des Ministerpräsidenten zur Wahl zu stellen. Das gab Siegmund nach einer Fraktionssitzung bekannt. Mit dieser Ankündigung macht der AfD-Politiker seinen Anspruch auf die Regierungsführung in Sachsen-Anhalt deutlich. Der September war in Deutschland ungewöhnlich warm und viel zu trocken. Nach vorläufigen Zahlen des Deutschen Wetterdienstes gehört er mit durchschnittlich 15,9 Grad zu den wärmsten Septembern seit Beginn der Messungen. Besonders im Südwesten fiel kaum Regen.
17: Am Rhein sieht man die Folgen längst. Weil das Wasser so niedrig ist, können Frachtschiffe nur noch deutlich weniger laden. Und das schadet der Wirtschaft. Und es gibt aktuell kaum Hoffnung, dass da von oben bald was runterkommt. Aber genau das braucht es. Damit sich die Lage wirklich entspannt, bräuchte es mehrere Tage lang großflächigen Regen. Experten rechnen damit, dass die Pegel noch 2 bis 3 Wochen sehr niedrig bleiben. Zoe Tessovali, Nachrichtenredaktion.
15: Deutschland macht Fortschritte im Bildungssystem und trotzdem fallen die Ergebnisse in Lesen, Mathe und Naturwissenschaften schwach aus. Das ist die widersprüchliche Botschaft des neuen OECD-Berichts zur Bildung. Bildungsministerin Prim zieht daraus ein klares Fazit: Wir sind nicht effektiv. Die CDU-Politikerin pocht auf Reform. Kinder früh fördern, Unterricht verbessern, Lesen als oberste Priorität.
5: 25 Grad messen wir in der Spitze. Tolles Wetter für uns, tollstes Spätsommerwetter für den Dienstag bis in den Abend hinein. Es bleibt freundlich und trocken, ebenso auch morgen am Mittwoch. Sonne und Wolken im Wechsel bei Topwerten von 23 Grad.
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5: Und was gibt's Schöneres, als ein bisschen Zeit draußen zu verbringen bei diesem Wetter? Und die Zeit draußen können wir auch richtig effektiv nutzen. Was wir denn zum Beispiel auf dem Balkon oder im Garten jetzt machen können, darüber sprechen wir gleich

0: Und diese Woche gibt's Sommernachschlag. Da wird der Grill vielleicht nochmal angemacht und die Gartenmöbel bleiben noch länger draußen stehen. Gleichzeitig ist jetzt auch die beste Zeit, Garten und Balkon herbstfit zu machen. Auch unsere Kollegin Diana Kramer freut sich darüber, dass das dieses Jahr bei noch sommerlichem Wetter passiert. Diana, bei Sonnenschein und richtig warmen Temperaturen. Also an den Herbst zu denken, das fällt gerade nicht so leicht. Sollte man trotzdem jetzt loslegen im Garten und auf dem Balkon?
1: Ja, kann man auf jeden Fall, und ich persönlich habe das sonnige Wochenende schon dafür genutzt, und es macht auf jeden Fall ja deutlich mehr Spaß als bei grauem Regenwetter. Im Moment blüht ja vieles noch aus dem Sommer, es bleibt also weiter bunt. Und das kann man jetzt ganz hervorragend ergänzen durch Herbstblumen wie Chrysanthemen, Astern oder das beliebte Heidekraut. Hier macht's tatsächlich die Mischung, die Pflanzen vertragen sich nämlich auch prima zusammen in Kästen und Kübeln. Und wenn die Herbstpflanzen jetzt noch eher klein sind, einfach zwischen die Sommerblumen pflanzen und die dann rausnehmen, wenn sie dann doch verblüht sind.
0: Okay, klingt nach einem Plan. Und Heidekraut sieht man jetzt tatsächlich überall in den Gärtnereien und in den Pflanzencentern. Gefühlt aber auch 100 Varianten. Geht's denn nur nach Optik oder sollte ich da auch vielleicht irgendwas noch mit beachten?
1: Ja, da kann man sich schon ein bisschen verlieren in der Fülle. Es kommt einfach darauf an, was man für welchen Zweck möchte. Ganz beliebt ist ja die Glockenheide, weil sie nämlich besonders große, eben glockenartige Blüten hat. Oft sieht man die in kräftigen Pink. Die sind besonders geeignet für geschützte Standorte, denn sie sind nicht winterhart. Bei Frost werden sie braun und die Schönheit ist weg. Wer den ganzen Winter über was davon haben will, sollte auf Besenheide setzen. Auch die gibt es in vielen tollen Farben, oder Schneeheide. Die ist jetzt noch grün, erblüht dann aber spätestens ab Dezember meist in Weiß.
0: Also gibt was zu tun, auch jetzt zum Herbstanfang im Garten und auf dem Balkon. Ganz lieben Dank, Diana, für deine Tipps. Und meine Lieblingsblume, eine Sonnenblume für die Ohren, gibt's jetzt. Musik zum Wohlfühlen und Entspannen hier auf ihrem Radio Paradiso.

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0: 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Die größten Worte der Menschheitsgeschichte. Kein deutsches Gedicht wurde so oft gedruckt wie »Der Mond ist aufgegangen«. Der Dichter Matthias Claudius schrieb die 7 Strophen vermutlich 1778 in Hamburg-Wandsbek. Später wurde das Gedicht vielfach vertont. Hier die 3. Strophe des Gedichts.
1: Seht ihr den Mond dort stehen? Er ist nur halb zu sehen und ist doch rund und schön. So sind wohl manche Sachen, die wir getrost belachen, weil unsere Augen sie nicht sehen.
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2: Mit Jörg Trotzki. Der Elektroautobauer Tesla in Grünheide will die Gehälter um bis zu 5% anheben. Das teilte das Unternehmen mit. Danach sei die Gehaltserhöhung für alle Mitarbeiter in der Produktion bereits zum 1. Oktober geplant. Aktuell arbeiten hier 12.000 Beschäftigte, vor allem aus Brandenburg und Berlin. Die Facharbeiter sollen 4% mehr plus einen Leistungsbonus erhalten, heißt es weiter. Schon wieder kommt es auf der Strecke der RB1 zu erheblichen Einschränkungen. Von der Odeck heißt es, zwischen Fürstenwalde und Berlin Ostbahnhof entfallen heute und morgen Abend jeweils ab 21 Uhr mehrere Verbindungen. Als Grund werden Baumaßnahmen genannt. Ersatzweise fahren Busse. Das Berliner Landgericht hat die Anklage gegen die frühere RBB-Intendantin Patricia Schlesinger zugelassen. Die Generalstaatsanwaltschaft wirft Patricia Schlesinger unter anderem Untreue vor. Der Prozess soll am 10. November beginnen. Geplant sind bisher nahezu 60 Verhandlungstage.
3: Also macht das Wetter richtig Spaß. 25 Grad, viel Sonne und kleine Wölkchen mit dabei. So geht's heute weiter durch den Dienstagnachmittag hindurch. Morgen am Mittwoch 23 Grad die Top-Temperatur, sind ein paar mehr Wolken unterwegs, gibt aber auch hier richtig viel Sonne für uns und weiterhin keine Regenwolken in Sicht.
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3: Eine Erkältung wegdenken, das kann man nicht, aber unser Wille, den sollte man nicht unterschätzen. Darum geht's auch gleich hier bei Beziehungsexperte Hergen von Huchting in der Coaching-Etage. Unter anderem nach dem Boss. Wir tanzen durch den Dienstag mit Bruce Springsteen, Dancing in the Dark.

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1: Aus dem Matthäusevangelium. Wenn ihr betet, dann plappert nicht viel wie die, die an Götzen glauben. Euer Vater weiß, was ihr braucht, ehe ihr ihn bittet. Darum betet so. Unser Vater im Himmel, dein Name werde geheiligt, dein Reich komme, dein Wille geschehe, wie im Himmel, so auch auf Erden. Gib uns heute das Brot, das wir brauchen. Vergib uns unsere Verfehlungen, wie wir denen vergeben haben, die an uns schuldig wurden. Führe uns nicht in die Gefahr, dich zu verlieren, und rette uns vom Bösen. Denn wenn ihr den Menschen ihre Fehltritte verzeiht, wird auch euer Vater im Himmel euch verzeihen.
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9: Ich bin Dirk Zeitler. Der Streit um die Pflegereform greift weiter um sich. Nicht nur in der Koalition sind die Maßnahmen umstritten. Auch die Landkreise stellen sich mittlerweile quer. Die Finanzprobleme der Pflegeversicherung dürften nicht auf Betroffene und Kommunen abgewälzt werden, heißt es vom Landkreistag.
10: Auf Betroffene und deren Angehörige kommt durch die Sparpläne der Bundesregierung einiges zu. Können diese nicht zahlen, müssen die Kommunen einspringen und diese sind ohnehin knapp bei Kasse. Die Pflegekasse müsse endlich wieder einen verlässlichen Anteil an den tatsächlichen Pflegekosten tragen, so der Präsident des Landkreistags Brötel. Der von der SPD geforderte Pflegedeckel könne da eine Lösung sein. Die Pflegeversicherung fordert dagegen, die Reform umzusetzen, denn bald sei das Geld schlichtweg alle. Tanja Wagner, Nachrichtenredaktion.
9: Der AfD-Politiker Ulrich Siegmund will Ministerpräsident von Sachsen-Anhalt werden. Nach seinem Sieg bei der Landtagswahl im Dezember hat er angekündigt, sich für das Amt des Ministerpräsidenten zur Wahl zu stellen. Das gab Siegmund nach einer Fraktionssitzung bekannt. Mit dieser Ankündigung macht der AfD-Politiker seinen Anspruch auf die Regierungsführung in Sachsen-Anhalt deutlich. Der September war in Deutschland ungewöhnlich warm und viel zu trocken. Nach vorläufigen Zahlen des Deutschen Wetterdienstes gehört er mit durchschnittlich 15,9 Grad zu den wärmsten Septembern seit Beginn der Messungen. Besonders im Südwesten fiel kaum Regen.
11: Am Rhein sieht man die Folgen längst. Weil das Wasser so niedrig ist, können Frachtschiffe nur noch deutlich weniger laden. Und das schadet der Wirtschaft. Und es gibt aktuell kaum Hoffnung, dass da von oben bald was runterkommt. Aber genau das braucht es. Damit sich die Lage wirklich entspannt, bräuchte es mehrere Tage lang großflächigen Regen. Experten rechnen damit, dass die Pegel noch 2 bis 3 Wochen sehr niedrig bleiben. Zoe Tessovali, Nachrichtenredaktion.
9: Deutschland macht Fortschritte im Bildungssystem und trotzdem fallen die Ergebnisse in Lesen, Mathe und Naturwissenschaften schwach aus. Das ist die widersprüchliche Botschaft des neuen OECD-Berichts zur Bildung. Bildungsministerin Prim zieht daraus ein klares Fazit: Wir sind nicht effektiv. Die CDU-Politikerin pocht auf Reform. Kinder früh fördern, Unterricht verbessern, Lesen als oberste Priorität.
12: Der Spätsommer begleitet uns auch heute. 25 Grad die maximale Temperatur. Sonne und Wolken gibt es weiter im Mix und auch morgen am Mittwoch Sonne und Wolken im stetigen Wechsel. Es bleibt trocken bei Topwerten von 20 bis 23 Grad.
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12: Kurz nach 17 Uhr, schönen Start in den Dienstagfeierabend und wir starten mit liebevoller Musik und diese halbe Stunde kommt auch noch unser nächster Herzchen-Song. Nach Songs mit ganz viel Herzensmith habe ich gleich Stay With Me und das hier ist die Cutting Crew, I Just Died In Your Arms.

Tina Turner, I don't wanna lose you, hier auf ihrem Radio Paradiso, unser Herzchensong der Stunde. 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

0: 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Die größten Worte der Menschheitsgeschichte. Der Philosoph Immanuel Kant fasst 1784 zusammen, worum es bei der Aufklärung geht. Ein neues Zeitalter beginnt.
1: Aufklärung ist der Ausgang des Menschen aus seiner selbstverschuldeten Unmündigkeit. Unmündigkeit ist das Unvermögen, sich seines Verstandes ohne Leitung eines anderen zu bedienen. Selbstverschuldet ist diese Unmündigkeit, wenn die Ursache derselben nicht am Mangel des Verstandes, sondern der Entschließung und des Mutes liegt, sich seiner ohne Leitung eines anderen zu bedienen. Habe Mut, dich deines eigenen Verstandes zu bedienen, ist also der Wahlspruch der Aufklärung. 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
3: Mit Jörg Trotzki. Der Elektroautobauer Tesla in Grünheide will die Gehälter um bis zu 5% anheben. Das teilte das Unternehmen mit. Danach sei die Gehaltserhöhung für alle Mitarbeiter in der Produktion bereits zum 1. Oktober geplant. Aktuell arbeiten hier 12.000 Beschäftigte, vor allem aus Brandenburg und Berlin. Die Facharbeiter sollen 4% mehr plus einen Leistungsbonus erhalten, heißt es weiter. Schon wieder kommt es auf der Strecke der RB1 zu erheblichen Einschränkungen. Von der Odeck heißt es, zwischen Fürstenwalde und Berlin-Ostbahnhof entfallen heute und morgen Abend jeweils ab 21 Uhr mehrere Verbindungen. Als Grund werden Baumaßnahmen genannt. Ersatzweise fahren Busse. Das Berliner Landgericht hat die Anklage gegen die frühere RBB-Intendantin Patricia Schlesinger zugelassen. Die Generalstaatsanwaltschaft wirft Patricia Schlesinger unter anderem Untreue vor. Der Prozess soll am 10. November beginnen. Geplant sind bisher nahezu 60 Verhandlungstage.
4: 25 Grad messen wir in der Spitze. Tolles Wetter für uns, tollstes Spätsommerwetter für den Dienstag bis in den Abend hinein. Es bleibt freundlich und trocken, ebenso auch morgen am Mittwoch. Sonne und Wolken im Wechsel bei Topwerten von 23 Grad.
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4: Der neue Film mit Tom Cruise kommt diese Woche zu uns in die Kinos. Digger heißt der, ist aber so ein ganz anderer Film, kein klassischer Tom Cruise-Film. Man erkennt ihn auch gar nicht wirklich auf der Leinwand. Wie und warum genau, darüber gleich mehr hier, unter anderem nach Mr. Freddie Mercury. Den gibt's jetzt mit The Great Pretender.

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1: Zeitung lesen ohne Börsenberichte. Nachrichten hören ohne Angst, etwas zu verpassen. Staumeldungen einfach ignorieren. In Kochrezepten blättern, ohne gleich kochen zu müssen. In den blauen Himmel sehen und lächeln. Das sind freie Tage.
2: Und jetzt auf Polnisch. 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
18: Ich bin Dirk Zeitler. Die AfD führt in Sachsen-Anhalt Gespräche mit dem BSW. Was AfD-Politiker Ulrich Siegmund im Wahlkampf noch ausschloss, soll nun Realität werden. Er möchte auch ohne eigene Mehrheit im Landtag Ministerpräsident werden. Im Dezember will er sich im Magdeburger Parlament zur Wahl stellen.
19: Eigentlich hatte Siegmund nur mit absoluter Mehrheit regieren wollen. Wie eine Regierung unter seiner Führung jetzt aussehen soll, sagte er nicht. Es gebe konstruktive Gespräche mit einer anderen Partei und einzelnen Abgeordneten, sagte der AfD-Spitzenkandidat. Das BSW schließt eine Koalition bisher aus. Aber wenn alles so läuft wie geplant, werde es eine stabile Regierung und keine klassische Minderheitsregierung geben, so Siegmund heute. Um ihn ins Amt zu heben, ist eine Mehrheit von 42 Stimmen nötig. Die AfD stellt im Magdeburger Landtag 39 Abgeordnete. Tanja Wagner, Nachrichtenredaktion.
18: Die Kritik an der umstrittenen Pflegereform weitet sich aus. Auch die deutschen Landkreise wandten sich gegen Sparpläne bei den Heimkosten und unterstützten SPD-Forderungen nach einem Pflegedeckel. Der Bund dürfe die Finanzprobleme der Pflegeversicherung nicht zulasten der Pflegebedürftigen und der Landkreise lösen, kritisierte der Präsident des Landkreistags Achim Brötel. Handykäuferinnen und Handykäufer in der ganzen EU werden wohl hinters Licht geführt. Kriminelle sollen im großen Stil Handys im Netz als Neuware verkauft haben, die aus alten Teilen zusammengesetzt wurden. Wegen des Verdachts auf millionenfachen Betrug führen Fahnder eine europaweit angelegte Razzia, auch in Deutschland.
20: Die Rede ist von einem Schaden für die betrogenen Verbraucherinnen und Verbraucher von mindestens 300 Millionen Euro. Im Visier der Ermittler ein Top-Anbieter für Handys im Internet. Demnach lief das Ganze wohl so ab. In Hongkong und den Vereinigten Arabischen Emiraten wurden Mobiltelefone aus gebrauchten Bauteilen zusammengesetzt, sauber gemacht und neu verpackt in die Niederlande verschickt. Aus Lagern in Deutschland wurden die Mogelhandys dann auf Online-Marktplätzen in der gesamten EU verkauft. Insgesamt wohl mehr als 1 Million Handys führender Hersteller im Lauf der letzten 8 Jahre. Katrin Müller, Nachrichtenredaktion.
18: Der September war in Deutschland ungewöhnlich warm und viel zu trocken. Nach vorläufigen Zahlen des Deutschen Wetterdienstes gehört er mit durchschnittlich 15,9 Grad zu den wärmsten Septembern seit Beginn der Messungen. Besonders im Südwesten fiel kaum Regen.

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1: Psalm 23.
2: Gott ist mein Hirte, mir wird nichts mangeln. Er weidet mich auf einer grünen Aue und führt mich zum frischen Wasser. Er erquickt meine Seele, mein Weg ist ohne Gefahr. Denn er selbst ist es, der mich leitet. Mit Güte und Freundlichkeit umgibt mich Gott, solange ich lebe. Und ich habe Wohnrecht in seinem Haus, jetzt und in Ewigkeit.

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1: Schön ist alles, was man mit Liebe betrachtet.
2: Und auf Polnisch. Wszystko jest piękne, na co patrzymy z miłością.
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0: Es ist 19 Uhr. 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
16: Ich bin Dirk Zeitler. Das Bundeskabinett berät morgen über die Vorlage der geplanten Rentenreform. Die Pläne sind heftig umstritten. Die SPD fordert einen Pflegekostendeckel und einen Ausgleich sozialer Ungerechtigkeiten. Pflege dürfe kein Armutsrisiko sein, heißt es in einer Erklärung der SPD-Spitzenfraktion von Bund, Ländern und Europaparlament.
17: 4,4 Milliarden Euro werden bis Ende des Jahres fehlen, warnen die Pflegekassen. Um dort zu sparen, sollen unter anderem Pflegebedürftige und ihre Angehörigen künftig stärker belastet werden. Wer aber sein Leben lang gearbeitet und eingezahlt habe, müsse sich darauf verlassen können, gut versorgt zu sein, heißt es von der SPD. Die CDU lehnt Änderungen der Reform grundsätzlich ab. Aber auch dort gibt es Stimmen, die das Vorhaben von Gesundheitsminister Linnemann kritisch sehen. Tanja Wagner, Nachrichtenredaktion.
16: Der AfD-Politiker Ulrich Siegmund hat angekündigt, sich in der Dezember-Sitzung des Magdeburger Landtags als Ministerpräsident zur Wahl zu stellen. Man sei weiterhin in konstruktiven Gesprächen mit anderen Landtagsfraktionen und mit einzelnen Abgeordneten anderer Fraktionen, das sagte der AfD-Co-Fraktionschef. Siegmund hatte vor der Landtagswahl mehrfach ausgeschlossen, ohne eigene absolute Mehrheit zu regieren. Handykäuferinnen und Käufer in der ganzen Union wurden wohl hinters Licht geführt. Kriminelle sollen im großen Stil Handys im Netz als Neuware verkauft haben, die aus alten Teilen zusammengesetzt wurden. Wegen des Verdachts auf millionenfachen Betrug haben Fahnder eine europaweit angelegte Razzia durchgeführt, auch in Deutschland.
18: Im Visier der Ermittler ein Top-Anbieter für Handys im Internet. Demnach lief das Ganze wohl so ab: In Hongkong und den Vereinigten Arabischen Emiraten wurden Mobiltelefone aus gebrauchten Bauteilen zusammengesetzt, sauber gemacht und neu verpackt in die Niederlande verschickt. Aus Lagern in Deutschland wurden die Mogel-Handys dann auf Online-Marktplätzen in der gesamten EU verkauft. Insgesamt wohl mehr als 1 Million Handys führender Hersteller im Lauf der letzten 8 Jahre. Katrin Müller, Nachrichtenredaktion.
16: Deutschland bekommt einen zweiten Marinehafen an der Nordseeküste. Nach dpa-Informationen soll der neue Militärstandort im ostfriesischen Emden entstehen. Der bislang einzige Marinehafen an der Nordsee liegt in Wilhelmshaven. Der neue Marinehafen soll Liegeplätze für 7 Fregatten, 10 Minensucher und 10 Schlepper bieten.

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1: Dein Freund ist die Antwort auf deine Not. Äußert dein Freund frei seine Meinung, so fürchte nicht das Nein in deiner Meinung, noch halte mit dem Ja zurück. Und schweigt er, so lasse dein Herz nicht ab, auf das Seine zu lauschen. Denn in der Freundschaft werden alle Gedanken, alle Wünsche und Erwartungen geboren und geteilt, ohne Worte und mit einer Freude, die kein

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1: Die wichtigste Stunde ist immer die Gegenwart. Der bedeutendste Mensch ist immer der, der dir gerade gegenübersteht. Das notwendigste Werk ist stets die Liebe.
2: Und auf Polnisch. Najważniejsza godzina jest zawsze teraźniejszością. 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Najniezbędniejszy czyn to ciągle miłość.
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0: Es ist 20 Uhr. 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
6: Ich bin Dirk Zeitler. Was AfD-Politiker Ulrich Siegmund im Wahlkampf noch ausschloss, soll nun Realität werden. Er möchte auch ohne eigene Mehrheit im Landtag Ministerpräsident werden. Im Dezember will er sich im Magdeburger Parlament zur Wahl stellen.
7: Eigentlich hatte Siegmund nur mit absoluter Mehrheit regieren wollen. Wie eine Regierung unter seiner Führung jetzt aussehen soll, sagte er nicht. Es gebe konstruktive Gespräche mit einer anderen Partei und einzelnen Abgeordneten, sagte der AfD-Spitzenkandidat. Das BSW schließt eine Koalition bisher aus. Aber wenn alles so läuft wie geplant, werde es eine stabile Regierung und keine klassische Minderheitsregierung geben, so Siegmund heute. Weitere Details könne er noch nicht geben. Tanja Wagner, Nachrichtenredaktion.
6: Finanzminister Klingbeil hofft auf eine schnelle Einigung der Koalition im Streit um eine Pflegereform. Wir wissen, dass wir Reformen in der Pflege brauchen, sagte der SPD-Chef. Klar sei aber auch, dass die Koalition kein reines Sparpaket beschließen dürfe. Bei der Pflege besteht Handlungsdruck, weil ohne ein gesetzliches Einschreiten im kommenden Jahr Beitragserhöhungen drohen. Hurricane Polo ist in Mexiko auf Land getroffen. Nach Angaben des Zivilschutzes gab es auf der Halbinsel Niederkalifornien Überschwemmungen, umgestürzte Bäume und Stromausfälle. Größere Schäden oder Tote wurden dort bislang nicht gemeldet.
8: Unter heftigem Regen schwankten die Baumkronen im Wind von Polo hin und her. Der Wirbelsturm erreichte mitten in der Nacht die Halbinsel im Nordwesten Mexikos. Trotz der starken Winde kam der Bundesstaat Baja California Sur nach Angaben der Behörden glimpflich davon. Über den Golf von Kalifornien zog Polo dann abgeschwächt weiter auf Sonora zu. Der Sturm war eine Woche lang vor der mexikanischen Pazifikküste unterwegs gewesen, zeitweise als gefährlicher Hurricane der höchsten Kategorie 5. Aus Mexiko-Stadt Andrea Sosa Cabrios.
6: Der September 2026 war ungewöhnlich warm, außergewöhnlich sonnig und extrem trocken. Das meldet der Deutsche Wetterdienst nach vorläufigen Auswertungen der Daten von rund 2000 Messstationen. Deutschlandweit werde der September wohl mit einer Mitteltemperatur von 15,9 Grad enden.

0: Sie hören Radio Paradiso mit der Sendung Natürlich Gesund. Mein Name ist Julia Nogli und unser Thema heißt heute In Bewegung bleiben, moderne Medizin für Hüfte und Wirbelsäule. Darüber spreche ich mit Dr. Markus Reinke, Chefarzt der Orthopädie und Unfallchirurgie und Dr. Sven Mularski, leitender Arzt der Wirbelsäulenchirurgie und Neurotraumatologie in der Abteilung für Orthopädie und Unfallchirurgie in der Emanuel-Klinik Rüdersdorf, Universitätsklinikum der Medizinischen Hochschule Brandenburg. Hallo, ich grüße Sie beide.
1: Guten Abend.
2: Hallo, guten Abend.
0: Ja, Dr. Markus Reinke, fangen mit Ihnen mal an. Was ist das für ein großes Fachgebiet, was Sie da abdecken? Was machen Sie so für OPs und Eingriffe? Worum geht's da?
1: Ja, Sie haben es schon gesagt, es ist tatsächlich ein großes Fachgebiet. Es ist nicht nur die Orthopädie, sondern auch die Unfallchirurgie. Und am Standort Rüdersdorf betreiben wir beides, also Behandlung elektiver, verschleißbedingter Erkrankungen von Wirbelsäule, Hüftgelenk, Kniegelenk, Schulter. Also alles, was im Laufe des Lebens an Problemen am muskuloskeletalen System zustande kommt. Aber auch natürlich den akuten Unfall, sprich Verkehrsunfälle, Sportunfälle, berufsbedingte Unfälle. Wir sind am Standort Rüdersdorf ein zertifiziertes Endoprothetikzentrum für die Versorgung degenerativer Gelenkerkrankungen. Aber auch ein zertifiziertes Traumazentrum, also hochspezialisiert in beiden Bereichen, um sowohl akute Verletzungen wie auch chronische Veränderungen am muskuloskeletalen System zu behandeln.
0: Mhm. Ja, Endoprothetik heißt also auch Gelenkersatz. Und da, glaube ich, ist viel vorangegangen. Ja, ich denke an die Hüfte zum Beispiel. Also wie schnell die Leute wieder dann mobil werden danach. Ne? Also das ist alles schon im Grunde eine Routinesache, ne?
1: Das stimmt. Also Routine bedeutet natürlich nicht, dass man das aus dem Handgelenk schüttelt, ohne sich groß Gedanken zu machen, sondern wir haben viel mehr Möglichkeiten, heutzutage hochgenau zu planen, auch die Gelenkersatzoperationen hochpräzise umzusetzen während der Operation. Wir können deutlich schonender arbeiten im operativen Bereich durch moderne Implantate, die immer kleiner geworden sind, einen immer besseren Sitz im Knochen finden. Und unsere Operationstechniken haben sich deutlich verändert. Wir brauchen nur noch kleine Schnitte. Das bedeutet auch eine schnelle Rehabilitation für den Patienten direkt in der postoperativen Phase noch bei uns im Krankenhaus.
0: Mhm. Sie hatten eben Kniegelenk auch erwähnt. Was ich immer so höre, ist, dass im Gegensatz zur Hüfte Kniegelenk immer ein bisschen komplizierter ist und schwieriger. Haben auch viele Angst vor, Knie operieren zu lassen. Ist das berechtigt?
1: Ja, es ist schon so, dass wir statistisch sehen, dass Ersatzoperationen am Kniegelenk lange Zeit nicht so zufriedene Patienten letztendlich hervorgebracht hat wie der Hüftgelenksersatz. Das liegt zum einen daran, dass es das künstliche Hüftgelenk schon in der breiten Anwendung deutlich länger gibt als das künstliche Kniegelenk. Aber auch hier haben wir im Bereich des Kniegelenkersatzes deutlich aufgeholt. Wir haben moderne Operationstechniken, wir haben technische Hilfen dazu, wie die Robotik oder die Navigation. Wir nutzen eine KI zum Planen der Implantatgrößen und des Implantatsitzes präoperativ, sodass wir hier deutlich aufgeholt haben und eigentlich von den Ergebnissen jetzt relativ parallel laufen zu den sehr guten Ergebnissen aus der Hüftendoprothetik.
0: Mhm. Und im Knie ist oft auch nur so eine Teilprothese, oder? Also das ist ja nicht, muss man sich nicht so vorstellen, dass das ganze Kniegelenk ersetzt wird, oder wie ist das?
1: Das stimmt. Das Kniegelenk ist ja im Vergleich zum Hüftgelenk anders aufgebaut anatomisch. Dort haben wir verschiedene Gelenkbereiche und da ist es nicht immer nötig, ein komplettes Kniegelenk zu ersetzen, sondern nur die tatsächlich verschlissenen Gelenkanteile. Das beginnt mit Teilgelenken, sogenannten Schlittenprothesen. Das bedeutet letztendlich, dass wir entweder die Innenseite oder die Außenseite je nach vorliegendem Verschleiß ersetzen können und das letztendlich über verschiedene Prothesentypen bis zum kompletten Kniegelenkersatz ausweiten können, je nachdem, wie groß der verschleißbedingte Schaden am Kniegelenk ist.
0: Also auch hier ist es mächtig vorangegangen in den letzten Jahren und es sind auch sehr kleine Eingriffe mit großer Wirkung am Knie möglich, sagt Dr. Markus Reinke, Chefarzt der Orthopädie und Unfallchirurgie in der Emanuel-Klinik Rüdersdorf. In ein paar Minuten wieder mehr zum Thema In Bewegung bleiben, hier in der Sendung Natürlich Gesund auf Radio Paradiso. 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

0: Radio Paradiso mit Natürlich Gesund. Ich bin Julia Nogli und unser Thema ist heute In Bewegung bleiben, moderne Medizin für Hüfte und Wirbelsäule. Im zertifizierten Endoprothetikzentrum der Immanuel-Klinik Rüdersdorf verbindet man medizinische Präzision mit individueller Betreuung, heißt es. Bei mir sind Dr. Markus Reinke, er ist Chefarzt Orthopädie und Unfallchirurgie, und Dr. Sven Mularski, leitender Arzt der Wirbelsäulenchirurgie und Neurotraumatologie in der Abteilung für Orthopädie und Unfallchirurgie dort. Herr Mularski, was umfasst Ihr Bereich?
1: Ja, also ich bin Facharzt für Neurochirurgie und spezialisiert auf Wirbelsäulenchirurgie, und wir ergänzen die Abteilung jetzt seit dem 1. Mai um den Bereich Wirbelsäulenchirurgie und auch die Neurotraumatologie. Das heißt, wir versorgen Verletzungen des Kopfes und der Wirbelsäule, aber auch die Degeneration der Wirbelsäule, ne, die Bandscheibenvorfälle, der Verschleiß, der uns alle plagt, ist das, was wir sozusagen jetzt da mit anbieten können. Wir sind zwei Fachärzte für Neurochirurgie, die das da jetzt machen und haben da einen sehr guten Start gefunden in den letzten Monaten.
0: Mhm. Bandscheibenvorfall hat jeder schon mal gehört, fürchtet auch jeder. Was wird da gemacht? Manchmal hört man auch, das wird nur konservativ behandelt oder so. Also wird sicher auch davon abhängen, wie die Situation ist, aber ja. Wie ist die Herangehensweise?
1: Der kleinste Teil wird tatsächlich operiert. Mhm. Ja, also man kann sagen, dass wahrscheinlich nur ein wirklich kleiner Prozentsatz der Patienten, die einen Bandscheibenvorfall oder Verschleißerkrankungen der Wirbelsäule haben, operiert werden müssen. Und das ist, glaube ich, das Entscheidende, ne? Also man muss wissen, wann man operiert und vor allem, wann man nicht operiert, weil vieles kann man zunächst auch konservativ behandeln. Die Schmerztherapie, die Physiotherapie ist ein ganz entscheidender Faktor. Aber wir können auch zusammen mit unseren Kollegen aus der Radiologie, wir haben da eine sehr motivierte, gute Abteilung in Rüdersdorf, verschiedene Infiltrationstechniken machen, dass wir die Bandscheibenvorfälle konservativ behandeln. Und das ist auch ein großer Schwerpunkt, den wir da jetzt anbieten können.
0: Das ist ja HWS, also oben im Halsbereich, aber sehr oft auch unten, ne? In der Lendenwirbelsäule, das ist wahrscheinlich der Klassiker. Ne?
1: Man sagt, so ein Drittel der Beschwerden kommen aus der HWS und dass die anderen beiden Drittel tatsächlich aus der LWS. Die Brustwirbelsäule ist ganz, ganz selten betroffen.
0: Und sind es meist ältere Leute oder auch jüngere?
1: Also die Bandscheibenvorfälle sind durchaus auch jüngere Patienten, das ist auch zum Teil unter 20, ne? Das kommt selten vor, gibt es aber auch, aber die Verschleißerscheinungen wie Wirbelgleiten oder auch Spinalkanalstenosen sind dann tatsächlich eher die Patienten, ich sage mal 50, 60 plus.
0: Und wenn doch operiert werden muss, was wird da genau gemacht?
1: Das kommt so ein bisschen darauf an, was tatsächlich vorliegt. Aber in der Regel versuchen wir das Ganze mikrochirurgisch zu operieren, das heißt über kleine Schnitte mit minimierten Öffnungen den entsprechenden Bereich entweder vom Bandscheibenvorfall zu befreien oder den Spinalkanal knöchern so zu erweitern, dass die Patienten ihre Beschwerden loswerden und sehr schnell wieder mobil sind. Also typischerweise dürfen so operierte Patienten am Tag der OP schon wieder aufstehen und gehen in der Regel 3-4 Tage danach schon wieder nach Hause.
0: Nun haben natürlich viele Leute Angst, wenn es um die Wirbelsäule geht, die Nerven laufen da lang, da könnte was schief gehen. Ja. Wie nehmen Sie diese Ängste?
1: Also das, was einem am meisten entgegenkommt, ist, oje, dann bin ich ja danach im Rollstuhl, wenn ich operiert werde. Das ist eine Sache, die ich tatsächlich noch nie erlebt habe, die auch im Bereich der Lendenwirbelsäule anatomisch kaum möglich ist, aber das ist natürlich etwas, was sich so ein bisschen als Mythos hält. Wir operieren da so klein und unter Mikroskopsicht, dass wir da sehr gut sehen, was wir machen, und die Nerven da sehr gut schonen können, sodass diese Sachen tatsächlich nicht vorkommen.
0: Aber es ist, glaube ich, doch wichtig, im Aufklärungsgespräch auf sowas immer wieder hinzuweisen. Ne?
1: Es ist vor allem wichtig, mit dem Patienten auch in der Aufklärung den Erwartungshorizont zu besprechen. Ne? Man muss mit ihm besprechen, wie geht es Ihnen danach, was können Sie von der OP erwarten, geht alles weg oder können wir einen Teilbereich gut behandeln. Also das Erwartungsmanagement mit Arzt und Patient ist, glaube ich, das Entscheidende, um auch einen zufriedenen postoperativen Verlauf zu haben.
0: Dr. Reinke, bei diesen Endoprothetik bei Arthrose zum Beispiel, also da können Sie das alles schön planen und man weiß Bescheid, aber Sie versorgen ja auch Unfälle. Da hatte jetzt jemand vielleicht einen schweren Fahrrad- oder Reitunfall oder keine Ahnung, kommt mit einer gebrochenen Hüfte, Becken. Wie kann man denn da jetzt bestmöglich versorgen? Oder auch wenn an der Wirbelsäule was ist, jemand ist bei Glatteis gestürzt oder so.
2: Ja, dann machen wir uns natürlich auch ein Konzept. Wir untersuchen den Patienten. Ich hatte ja schon erwähnt, wir sind ein zertifiziertes Traumazentrum in Rüdersdorf. Also sprich, wir haben die höchsten Ansprüche von den Qualitätsrichtlinien und verfolgen die auch bei jeder Behandlung. Das bedeutet, es gibt eine ausführliche Diagnostik Wir haben Computertomographen am Standort, einen Kernspintomographen und können somit auch jegliche Bildgebung im akuten Fall gewährleisten. Und danach planen wir je nach Dringlichkeit den Eingriff. Erstes Ziel ist natürlich immer, das Gelenk zu erhalten. Also das ist Prämisse Nummer eins. Mhm. Nur weil in Anführungsstrichen jemand einen Unfall hat, bedeutet das nicht, dass er sofort ein künstliches Gelenk erhalten muss. Ziel ist immer, sofern keine degenerativen Vorschäden vor dem Unfall an dem Gelenk vorhanden sind, dieses auch bestmöglich zu erhalten.
0: Okay, in Bewegung bleiben, moderne Medizin für Hüfte und Wirbelsäule. Darum geht's heute hier in Natürlich Gesund. Und in ein paar Minuten hören Sie wieder mehr dazu mit unseren beiden Experten aus Rüdersdorf. Hier auf Radio Paradiso. 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

0: Sowieso. 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
1: Wenn du dich mit anderen vergleichst, könntest du bitter werden und dir nichtig vorkommen. Denn immer wird es jemanden geben, größer oder geringer als du. Sei du selbst. Vor allen Dingen heuchle keine Zuneigung. Noch sei zynisch, was die Liebe betrifft. Denn auch im Angesicht aller Dürre und Enttäuschung ist sie doch immerwährend wie das Gras.

0: In Bewegung bleiben. Moderne Medizin für Hüfte und Wirbelsäule. Unser Thema heute hier bei Natürlich Gesund. Mein Name ist Julia Nogli. Experten im Studio sind Dr. Sven Mularski, leitender Arzt der Wirbelsäulenchirurgie und Neurotraumatologie in der Abteilung für Orthopädie und Unfallchirurgie in der Immanuel-Klinik Rüdersdorf, und Dr. Markus Reinke ist Chefarzt der Orthopädie und Unfallchirurgie dort. Sie sind ja zertifiziertes Endoprothetikzentrum. Gelenkersatz kann also mit viel Erfahrung und natürlich ganz individuell angepasst werden, zum Beispiel bei schwerer Arthrose. Aber wie machen Sie das nun, wenn eben doch schnell zum Beispiel durch einen Unfall Gelenkersatz her muss?
1: Da sind wir darauf vorbereitet. Wir haben als auch Endoprothetikzentrum jegliche Implantate ständig vor Ort und können dementsprechend auch sofort handeln. Das bedeutet, wenn ältere Patienten einen Oberschenkelhalsbruch erleiden durch einen entweder Banaleinsturz zu Hause oder durch einen andersartig gestalteten Unfall, sind wir auch in der Lage, hier sofort handeln zu können, um letztendlich den Patienten schnellstmöglich wieder mobilisieren zu können, weil das ist die Prämisse bei solchen Verletzungen.
0: Und gerade bei älteren Leuten, und das ist ja der Klassiker, das passiert ja so oft, war es früher oft so, oje, jetzt sind sie im Krankenhaus, jetzt verändert sich alles, aber sie versuchen ja auch diese alten Menschen, auch weit über 80, wieder schnell beweglich zu machen und dass sie wieder nach Hause können, ne?
1: Genau, wir sind ein alterstraumatologisches Zentrum. Das war das erste, was in Brandenburg in Kooperation mit einer geriatrischen Klinik gegründet wurde. Dementsprechend haben wir da auch eine hohe Expertise. Und wir versuchen, die Frakturen innerhalb von 24 Stunden zu versorgen. Das hängt natürlich vom Allgemeinzustand des jeweiligen Patienten oder der Patientin ab. Aber in der Regel werden die Patienten schnellstmöglich nach dem Unfallereignis so versorgt, dass die Immobilisation, also sprich die Liegezeit im Bett, so kurz wie möglich gehalten wird. Im Anschluss daran haben wir eine Rehabilitationsmaßnahme, die beginnt bei uns im Akutkrankenhaus und geht dann in der nachbehandelten Reha-Klinik weiter, sodass hier sofort auch nach Unfall eine umfassende Behandlung stattfinden kann.
0: Dr. Mularski, nochmal zur Wirbelsäule. Da hört man manchmal, da wird was versteift, irgendwelche Wirbel werden zusammengesetzt. Was genau machen Sie da und warum und mit welchen langfristigen Folgen dann für den Patienten?
2: Ja, also bei der Wirbelsäulenversteifung, das sind typischerweise Instabilitäten der Wirbelsäule. Da kommt es zu starken belastungsabhängigen Rückenschmerzen. Die Patienten haben das Gefühl, der Rücken bricht auseinander. Und man sieht dann, dass bei Verschleiß der Wirbelsäule die beiden Wirbel, die sozusagen die Bandscheibe einschließen, nicht mehr stabil übereinander sitzen. Das heißt, es kommt zu einem Verrutschen der Wirbel. Das führt zu Rückenschmerzen und das führt auch zu einer Reizung der ausgehenden Nerven. Und das macht dann auch noch einen begleitenden Nervenschmerz. Und das sind Patienten, die oftmals nur im Sitzen oder Liegen einigermaßen beschwerdefrei sind und eine deutlich verkürzte Gehstrecke haben. Die können noch 100 Meter laufen, danach haben sie Rückenschmerzen, Beinschmerzen. Und das sind dann halt die Fälle, wo man sich überlegen muss, reicht da eine kleine mikrochirurgische Operation oder erreicht man damit das Problem nicht und muss größer operieren? Und das sind dann die Patienten, die eine Versteifung von zwei Wirbeln und einer Bandscheibe bekommen, um diese Wirbel fest übereinander und gerade übereinander zu stellen, um die Nerven auch entsprechend zu befreien und den Patienten wieder eine vernünftige Lebensqualität zu geben. Weil das ist, glaube ich, das Entscheidende, ne? Wir können ja klein operieren, wenn es aber dem Patienten in seinen Beschwerden und in seiner Lebensqualität nicht weiterhilft, dann ist es manchmal besser, die größere OP zu machen, um ihn dann auch wieder mobil zu bekommen. Und das sind heutzutage auch Operationen, die sind zeitlich sehr, sehr viel kürzer geworden als vor 10 Jahren. Auch die Patienten stehen in der Regel am ersten, zweiten postoperativen Tag auf und verlassen nach 4, 5 Tagen unser Krankenhaus, müssen dann einen Reha-Prozess durchlaufen, sind aber sehr schnell dann mobil und auch zufrieden.
0: Ja, weil Rückenschmerzen haben ja viele und wie Sie gerade sagen, sind die ja extrem schlimm. Wie heißt denn da die Diagnose bei dem, was Sie gerade beschrieben
2: haben? Das ist ein Wirbelgleiten, ja, auf dem Boden einer Bandscheibendegeneration, wenn Sie so wollen.
0: Ja. Dass man es mal gehört hat.
2: Spondylolisthesis kann man dann auch noch im Fachjargon dazu sagen.
0: Ja, wenn man es mal gehört hat vielleicht. Und wie versteifen Sie die Wirbel? Kommt da irgendwas rein? Irgendwelche Schienen?
2: Da kommen tatsächlich Schrauben und Stangen in die Wirbelsäule. Das heißt, die beiden Wirbel werden jeweils mit zwei Schrauben oben und unten versorgt und zwei Längsstangen. Und die Bandscheibe selber wird komplett entfernt. Und da kommt auch ein Platzhalter in der Regel aus Titan rein, der auch die Wirbel dann wieder auf den normalen anatomischen Abstand bringt. Wir wollen, also das Ziel ist ja auch, wenn wir versteifen, sozusagen ein anatomisches Ideal wieder zu erschaffen.
0: Und die bleiben dann drin?
2: Die bleiben drin.
0: Ja. Wirbelgleiten ist also eine nicht selten vorkommende, sehr schmerzhafte Diagnose. Aber man kann gut und dauerhaft helfen. Und zu den Materialien, die da zum Teil in den Körper verbracht werden, hören wir gleich mehr hier in der Sendung Natürlich gesund auf Radio Paradiso. Bleiben Sie dran.

0: Radio Paradiso hier mit Natürlich Gesund, heute mit dem Thema In Bewegung bleiben, moderne Medizin für Hüfte und Wirbelsäule. Ich bin Julia Nogli und spreche darüber mit Dr. Markus Reinke, Chefarzt der Orthopädie und Unfallchirurgie und Dr. Sven Mularski, leitender Arzt der Wirbelsäulenchirurgie und Neurotraumatologie in der Abteilung für Orthopädie und Unfallchirurgie in der Emanuel-Klinik Rüdersdorf, Universitätsklinikum der Medizinischen Hochschule Brandenburg. Dr. Reinke, Sie hatten es eben schon erwähnt, nicht nur beim Gelenkersatz, auch bei anderen OPs werden zum Teil Materialien in den Körper gebracht. Hat sich da in den letzten Jahren was verändert? Also können die gut drin bleiben? Ich habe auch schon von Materialien zum Beispiel zum Stabilisieren gehört, die sich irgendwann selber auflösen.
1: Ja, es hat sich viel getan. Also man muss ja unterscheiden, ob ich letztendlich einen Knochenbruch behandle im Rahmen eines osteosynthetischen Verfahrens. Diese Implantate müssen nicht immer dauerhaft bleiben, die können entfernt werden. Und da haben Sie vollkommen recht, da gibt es heutzutage auch schon Werkstoffe, die sich letztendlich über die Zeit auflösen sozusagen. Im Bereich der Endoprothetik sieht das etwas anders aus. Hier wollen wir ja gerade, dass das Implantat bleibt, genau. Und hier hat sich eine ganze Menge getan. Das bedeutet, die Werkstoffe, aus denen die Kunstgelenke oder die Endoprothesen gefertigt sind, haben sich derart verbessert, dass wir sowohl im Bereich des Hüftgelenkes als auch im Bereich des Kniegelenkes heutzutage ja Standzeiten von 20 Jahren und mehr haben.
0: Also auch nicht mehr diese komische Überlegung, ich bin jetzt erst Anfang 60, lohnt sich das, da muss ich vielleicht nochmal, sondern machen lassen.
1: Das hat sich ein bisschen relativiert, wobei das immer noch so die Maßgabe ist. Also je später man im Verlaufe des Lebens ein künstliches Gelenk benötigt, desto besser ist das natürlich. Aber Ziel unserer Behandlung ist ja, letztendlich eine schmerzfreie Mobilität zu erreichen für den Betroffenen oder die Betroffene. Und dementsprechend wird das auch in gewissen Fällen bei jüngeren Patienten angewandt, sodass diese wieder ganz normal und beschwerdefrei am Alltag teilhaben können.
0: Und selber vielleicht auch wieder Sport machen können, was ja wieder für ihr Herz-Kreislauf-System für alles ja auch besser wäre.
1: Ne? Genau. Also,

0: die sollen auch wieder Sport machen. Mhm. Nicht jeder Sport ist für einen Träger eines Kunstgelenkes ein idealer Sport, mhm. aber auch dazu beraten wir, was da machbar ist. Das wären zum Beispiel Sportarten wie Schwimmen oder Radfahren oder jegliche Sportarten, die letztendlich wenig Stoßbelastung auf entsprechende Gelenke hervorrufen.
1: Mhm. Dr. Molarski, nochmal zum Thema Schmerzen, Rückenschmerzen. Sie hatten es ja gerade so beschrieben, das ist ja ein Riesenproblem und ja ganz furchtbar einschränkend auch. Und das haben ja wirklich viele. Mhm. Und Sie sagten ja eben, dass Leute dann eben kaum noch eine Stellung finden, wo es irgendwie geht. Würden Sie da sagen, bitte früher kommen, sich trauen, mal gucken lassen und nicht denken, das ist jetzt eben so?
2: Also kommen und mal gucken lassen ist sicherlich ganz sinnvoll, weil Rückenschmerz selber ist ja keine Diagnose, ist ja ein Symptom. Mhm. Und das kann ja ganz viele verschiedene Ursachen haben. Und da zu schauen, wo kommt das eigentlich her und was kann ich dagegen machen, das ist ja eine riesen Bandbreite, die man da an Behandlung machen kann. Das ist sicherlich sicher ganz, ganz sinnvoll. Wenn Sie heutzutage im Internet suchen oder die Apothekenumschau aufschlagen, ne, dann kriegen Sie Kopfkissen, Matratzen oder auch Apps verkauft für Ihre Rückenschmerzen. Aber Sie müssen halt erstmal schauen, wo kommen die her? Mhm. Und dann kann man dann ja in diese Richtung gehen und sich behandeln lassen oder selbst behandeln. Aber entscheidend ist erstmal die Diagnose.
1: Mhm. Und gibt es da auch Leute, die sich da im Nachhinein dann bei Ihnen melden und sagen, Mensch, hätte ich das mal vorher gemacht, geht mir jetzt gut? Kriegen Sie Feedback?
2: Ja, also es gibt ja schon die Patienten, die man über die Sprechstunde so über lange Zeit betreut und denen man sagt, naja, wir können das nochmal probieren, aber eigentlich wäre eine OP sinnvoll. Und die entscheiden sich dann manchmal nach einem Jahr oder nach zwei zur OP.
1: Ja, es dauert.
2: Und dann hört man halt, oh, hätte ich gewusst, was das für einen Effekt hat, hätte ich es früher gemacht. Ne? Aber auch die Patienten muss man halt mit ihrer Erkrankung begleiten. Und wenn sozusagen deren Lebensqualität nicht mehr ausreicht und sie sich die OP wünschen, dann ist ja der gute Zeitpunkt für die OP. Ne? Man kann ja die Patienten auch nicht überreden und sagen, sie müssen das jetzt machen, sondern der Impuls muss ja vom Patienten kommen, seine Lebensqualität wieder in die Hand nehmen zu wollen.
1: Ja, wir haben über Unfälle gesprochen und über andere Dinge, aber ein großes Thema ist ja auch Osteoporose. Also das verändert sich einfach was im Knochen, vor allem beim alten Menschen. Und das betrifft auch die Wirbelsäule.
2: Unbedingt.
1: Und das ist auch Ihr Thema, ja?
2: Das ist ein großes Thema und das wird ein immer größeres Thema, weil unsere Gesellschaft wird älter, die Osteoporose schreitet voran. Und wir haben heutzutage da in dem Bereich Patientenzahlen, die es vor 20 Jahren gar nicht gab. Und das stellt uns natürlich so ein bisschen vor das Problem, dass die normalen OP-Verfahren nicht unbedingt in dem alten osteoporotischen Knochen immer gut helfen. Also da muss man sich auch gut überlegen, kann man da jetzt groß operieren? Hält das, was ich vielleicht in die Wirbelsäule einbringen möchte beim Bruch?
1: Ne?
2: Hält die Schraube, die ich da vielleicht einbringe, oder muss ich anders tätig werden? Und da geht man eigentlich inzwischen doch auch zu minimalinvasiven Verfahren wie der Kyphoplastie, dass man eingebrochene osteoporotische Wirbel mit Zement auffüllt und aufrichtet, um dadurch über ganz kleine Verfahren die Patienten schnell wieder mobil zu bekommen und aus dem Bett zu bekommen. Und da ist ein ganz großes Feld, was uns über die nächsten Jahre sehr beschäftigen wird.
1: Herr Dr. Reinke, wie kommen denn die Leute zu Ihnen? Das sind jetzt alles sehr spezielle Diagnosen zum Teil. Die müssen erstmal gestellt werden. Wo frage ich nach?
0: Wir stehen beratend gerne zur Verfügung. Wir haben Sprechstunden bei uns am Standort für die verschiedenen Bereiche, für die Wirbelsäule, für die Endoprothetik, für die Sportorthopädie. Wir haben auch Sprechstunden für stattgehabte Unfälle und osteosynthetische Versorgung. Auch diese Patienten müssen weiter begleitet werden. Und entweder kommen sie mit einer Überweisung durch ihren Hausarzt oder durch ihren niedergelassenen behandelnden Arzt oder wenden sich direkt an unsere Sprechstunde in der Emanuel-Klinik Rüdersdorf.
1: Und die Kontaktdaten und alle Infos zur Emanuel-Klinik Rüdersdorf finden Sie hier auf www.paradiso.de in unserer Mediathek unter Natürlich Gesund. Dort auch die ganze Sendung wie immer zum Nachhören. Einen schönen Abend für Sie mit Radio Paradiso.

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1: Wenn du erschöpft bist, streichle dich die Zuversicht. Die Hoffnung nehme deine Hand in Trauertälern. Wenn Wüste dich bedrängt, erwachse dir die Kraft zum Aufbruch, hinaus in ein grün-grünes Land. Musik der Freundschaft sei dir nahe, aus Arbeits- und aus Mußestunden entströme dir der Einklang mit dir selbst und sein Lächeln schaue dich an.
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0: Es ist 21 Uhr. 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
3: Ich bin Dirk Zeitler. Das Bundeskabinett berät morgen über die Vorlage der geplanten Rentenreform. Die Pläne sind heftig umstritten. Die SPD fordert einen Pflegekostendeckel und einen Ausgleich sozialer Ungerechtigkeiten.
4: 4,4 Milliarden Euro werden bis Ende des Jahres fehlen, warnen die Pflegekassen. Um dort zu sparen, sollen unter anderem Pflegebedürftige und ihre Angehörigen künftig stärker belastet werden. Wer aber sein Leben lang gearbeitet und eingezahlt habe, müsse sich darauf verlassen können, gut versorgt zu sein, heißt es von der SPD. Sie fordert außerdem, dass neben der gesetzlichen auch die private Pflegeversicherung stärker in die Verantwortung genommen wird. Die CDU lehnt Änderungen der Reform grundsätzlich ab, aber auch dort gibt es Stimmen, die das Vorhaben von Gesundheitsminister Linnemann kritisch sehen. Tanja Wagner, Nachrichtenredaktion.
3: Was AfD-Politiker Ulrich Siegmund im Wahlkampf noch ausschloss, soll nun Realität werden. Er möchte auch ohne eigene Mehrheit im Landtag Ministerpräsident werden. Im Dezember will er sich im Magdeburger Parlament zur Wahl stellen. Wir sind weiterhin in konstruktiven Gesprächen mit einer anderen Landtagsfraktion und mit einzelnen anderen Abgeordneten dieses Landtags anderer Fraktionen, sagte der AfD-Co-Fraktionschef. Der September war in Deutschland ungewöhnlich warm und viel zu trocken. Nach vorläufigen Zahlen des Deutschen Wetterdienstes gehört er mit durchschnittlich 15,9 Grad zu den wärmsten Septembern seit Beginn der Messungen. Besonders im Südwesten fiel kaum Regen.
5: Am Rhein sieht man die Folgen längst. Weil das Wasser so niedrig ist, können Frachtschiffe nur noch deutlich weniger laden. Und das schadet der Wirtschaft. Und es gibt aktuell kaum Hoffnung, dass da von oben bald was runterkommt. Aber genau das braucht es. Damit sich die Lage wirklich entspannt, bräuchte es mehrere Tage lang großflächigen Regen. So ein paar kräftige Schauer reichen nicht mehr, weil der ausgetrocknete Boden nicht so viel Wasser auf einmal aufnehmen kann. Zoe Tassovali, Nachrichtenredaktion.
3: Deutschland bekommt einen zweiten Marinehafen an der Nordseeküste. Nach dpa-Information soll der neue Militärstandort im ostfriesischen Emden entstehen. Geplant sind Liegeplätze für 7 Fregatten, 10 Minensucher und 10 Schlepper. Der bislang einzige Marinehafen an der Nordsee liegt in Wilhelmshaven.

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1: Gott segne dich und blicke dich freundlich an, dass du spürst, ich darf sein, wie ich bin. Ich wünsche Ihnen einen guten Abend.

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1: Das Leben muss wie ein kostbarer Wein mit gehörigen Unterbrechungen Schluck für Schluck genossen werden. Auch der beste Wein verliert allen Reiz, wenn wir ihn wie Wasser hinunterschütten.
2: Und auf Polnisch. 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
0: Es ist 22 Uhr. 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
3: Ich bin Uli Reitinger. Bei der Pflegereform ringt die Koalition weiter um einen Kompromiss. Eigentlich soll sie morgen ins Kabinett. SPD-Chef Lars Klingbeil sagt bei einem Termin in Mainz, ein reines Sparpaket darf es nicht geben.
4: Knackpunkt ist vor allem die Frage, wer bezahlt am Ende die Rechnung? Die SPD will Geld aus der privaten Pflegeversicherung ins gesetzliche System holen. Die Union hält das aber für rechtlich schwierig. Gleichzeitig will Gesundheitsminister Linnemann mehr als 5 Milliarden Euro vom Bund zurück, die die Pflegekassen während Corona ausgegeben haben. Und auch beim Pflegeheim gibt's Streit. Die SPD will die Kosten für Bewohner begrenzen, Linnemann lehnt das ab. Ob sich die Koalition bis zur Kabinettssitzung einigt, ist weiter offen. Zoe Tessovali, Nachrichtenredaktion.
3: Die letzte PISA-Studie hat deutschen Schülern ein schlechtes Zeugnis ausgestellt. Der OECD-Bericht Bildung auf einen Blick 2026 macht jetzt Hoffnung. Demnach gibt es deutliche Fortschritte im deutschen Bildungssystem.
5: Mittlerweile haben 4 von 10 der jungen Leute in Deutschland mindestens einen Hochschulabschluss und fast alle 3- bis 5-Jährigen besuchen einen Kindergarten. Wir sind gut vorangekommen, freut sich deshalb Bundesbildungsministerin Prien mit Blick auf den Bericht. Deutschland gebe vergleichsweise viel Geld pro Schüler für Bildung aus, nur oft nicht effektiv genug. Prien zufolge muss die Qualität des Unterrichts einfach besser werden. Als größtes Problem sehen die Experten dabei den Lehrermangel. Gleichzeitig arbeitet fast die Hälfte der ausgebildeten Lehrkräfte nicht in der Schule. Tanja Wagner, Nachrichtenredaktion.
3: Der AfD-Politiker Ulrich Siegmund hat angekündigt, sich in der Dezember-Sitzung des Landtags von Sachsen-Anhalt als Ministerpräsident zur Wahl zu stellen. Wir sind weiterhin in konstruktiven Gesprächen mit einer anderen Landtagsfraktion und mit einzelnen anderen Abgeordneten dieses Landtags anderer Fraktionen, sagte Siegmund. Wie am Ende das genau aussehen soll mit einer stabilen Mehrheit, das ist noch nicht klar. Der September 2026 war ungewöhnlich warm, außergewöhnlich sonnig und extrem trocken. Das meldet der Deutsche Wetterdienst nach vorläufigen Auswertungen der Daten von rund 2000 Messstationen. Zum Monatsende gab es darüber hinaus eine Wärmephase, die aus Sicht der Experten außergewöhnlich war, heißt es. Deutschlandweit werde der September 2026 wohl mit einer Mitteltemperatur von 15,9 Grad enden.
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1: Die Verhältnisse, in denen du nichts Neues über dich erfährst, die Verhältnisse, die dich kleiner machen, als deine Freunde dich kennen, die Verhältnisse, in denen du den Kopf einziehen und die Knie beugen musst, um stehen zu bleiben. Diese Verhältnisse musst du verändern oder verlassen.

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1: Eine rabbinische Weisheit. Wenn dein Nächster Unrecht tut, tadle ihn nicht. Sage dir vielmehr, welche Entschuldigung hätte ich mir ausgedacht, wenn ich an seiner Stelle wäre? Eben diese Entschuldigung lässt du nun für deinen Nächsten gelten. Tu dein Bestes, um ihn reinzuwaschen von Schuld. Dies ist der wahre Sinn des Bibelverses: Liebe deinen Nächsten wie dich selbst.
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0: Es ist 23 Uhr. 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
4: Ich bin Uli Reitinger. Nur noch wenige Stunden bis zur Kabinettssitzung der Bundesregierung und noch immer ist nicht klar, ob die Koalition wirklich wie geplant über die Pflegereform abstimmen wird. Die Pläne sind heftig umstritten. Die SPD fordert einen Pflegekostendeckel und einen Ausgleich sozialer Ungerechtigkeiten.
5: 4,4 Milliarden Euro werden bis Ende des Jahres fehlen, warnen die Pflegekassen. Um dort zu sparen, sollen unter anderem Pflegebedürftige und ihre Angehörigen künftig stärker belastet werden. Wer aber sein Leben lang gearbeitet und eingezahlt habe, müsse sich darauf verlassen können, gut versorgt zu sein, heißt es von der SPD. Sie fordert außerdem, dass neben der gesetzlichen auch die private Pflegeversicherung stärker in die Verantwortung genommen wird. Die CDU lehnt Änderungen der Reform grundsätzlich ab. Tanja Wagner, Nachrichtenredaktion.
4: Wegen des Verdachts auf millionenfachen Betrug mit online verkauften Handys haben Fahnder heute eine europaweit angelegte Razzia mit rund 160 Durchsuchungen in 19 Ländern durchgeführt, auch in Deutschland. Verbraucherinnen und Verbraucher in der EU entstand schätzungsweise ein Schaden von mindestens 300 Millionen Euro, teilte die Europäische Staatsanwaltschaft mit. Den Betroffenen wurden mindestens 1 Million aus gebrauchten Teilen zusammengesetzte Handys online als Neuware verkauft. Der September war ungewöhnlich warm und viel zu trocken. Nach vorläufigen Zahlen des Deutschen Wetterdienstes gehörte er mit durchschnittlich 15,9 Grad zu den 10 wärmsten Septembern seit Beginn der Messungen. Besonders im Südwesten fiel kaum Regen.
6: Am Rhein sieht man die Folgen längst. Weil das Wasser so niedrig ist, können Frachtschiffe nur noch deutlich weniger laden. Und das schadet der Wirtschaft. Und es gibt aktuell kaum Hoffnung, dass da von oben bald was runterkommt. Aber genau das braucht es. Damit sich die Lage wirklich entspannt, bräuchte es mehrere Tage lang großflächigen Regen. Experten rechnen damit, dass die Pegel noch 2 bis 3 Wochen sehr niedrig bleiben. Zoe Tessovali, Nachrichtenredaktion.
4: Die teils gewaltsamen Proteste gegen eine schlechte Ausstattung von Schulen in Frankreich haben sich ausgeweitet. Innenminister Laurent Nunez sprach im Sender BFM-TV von 440 Festnahmen. Den Menschen werde zumeist Sachbeschädigung oder Angriffe auf Ordnungskräfte vorgeworfen. Ungefähr 400 Gymnasien waren laut Gewerkschaft an diesem Dienstag von Blockaden oder Protestaktionen betroffen. Die Proteste richten sich gegen fehlende Mittel, zu wenig Lehrkräfte und heruntergekommene Gebäude.

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1: Bittet, so wird euch gegeben. Sucht, so werdet ihr finden. Klopft an, so wird sich die Tür öffnen. Wer bittet, empfängt. Wer sucht, findet. Wer anklopft, dem wird geöffnet.

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1: Geh deinen Weg auf gute Weise, in Frieden und in Gerechtigkeit. Mögest du von Gottes Liebe umschlungen werden, wie von einem Schal. Mögest du geliebt werden. Mögest du gesegnet sein.
2: Und jetzt auf Polnisch. 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
0: Es ist 0 Uhr. 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
3: Ich bin Uli Reitinger. Finanzminister Klingbeil hofft auf eine schnelle Einigung der Koalition im Streit um eine Pflegereform. Wir brauchen Reformen in der Pflege, aber die Koalition darf kein reines Sparpaket beschließen, sagte Klingbeil. Er habe schon vor Monaten deutlich gemacht, dass es einen Ausgleich zwischen Privatversicherten und der gesetzlichen Pflegeversicherung geben müsse. Eigentlich soll das Kabinett an diesem Mittwoch über die Pflegereform abstimmen. Ob das aber wirklich klappt, ist unklar. In Deutschland werden immer weniger Kinder in Kitas und in der Tagespflege betreut. Besonders deutlich ist der Rückgang bei den unter Dreijährigen. Ihre Zahl sank innerhalb eines Jahres um fast 6%.
4: Für die rückläufige Entwicklung sind nach Angaben des Statistischen Bundesamts vor allem gesunkene Geburtenzahlen verantwortlich. Eltern lassen ihre Kleinen also nicht plötzlich seltener betreuen, es gibt schlicht weniger Kinder in diesem Alter. Die Betreuungsquote bei den unter Dreijährigen ist nur minimal gesunken. Das macht sich inzwischen auch bei den Einrichtungen bemerkbar. Erstmals seit Beginn der Statistik vor 20 Jahren ist die Zahl der Kitas leicht zurückgegangen. Thomas Bleskin, Nachrichtenredaktion.
3: US-Präsident Donald Trump will trotz Warnungen vor existenziellen Risiken künstlicher Intelligenz die Aufsicht über die Technologie ihren US-Entwicklern selbst überlassen. Die Unternehmen würden sich selber kontrollieren, sagte Trump nach einem Treffen mit Chefs von KI-Unternehmen. Ihre Unternehmen stehen auf dem Spiel, wenn etwas schief geht, sagte Trump zur Begründung. Zuletzt hatten eigenständige Hacking-Attacken durch KI-Modelle die Sorgen um Gefahren künstlicher Intelligenz hochkochen lassen. Hurricane Polo ist in Mexiko auf Land getroffen. Nach Angaben des Zivilschutzes gab es auf der Halbinsel Niederkalifornien Überschwemmungen, umgestürzte Bäume und Stromausfälle. Der Sturm zog dann weiter Richtung Bundesstaat Sonora, wo er erneut auf die Küste traf.
5: Unter heftigem Regen schwankten die Baumkronen im Wind von Polo hin und her. Der Wirbelsturm erreichte mitten in der Nacht die Halbinsel im Nordwesten Mexikos. Trotz der starken Winde kam der Bundesstaat Baja California Sur nach Angaben der Behörden glimpflich davon. Der Sturm war eine Woche lang vor der mexikanischen Pazifikküste unterwegs gewesen, zeitweise als gefährlicher Hurricane der höchsten Kategorie 5. Mindestens 2 Menschen kamen ums Leben. Aus Mexiko-Stadt Andrea Sosa Cabrios.
3: Das besonders starke Klimaphänomen El Niño sorgt in diesem Jahr für eine ungewöhnlich intensive Hurricane-Saison.

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1: Ich brauche nur jemanden zu sehen und schon weiß ich über ihn Bescheid. Ich brauche mit jemandem nur ein paar Worte wechseln und schon weiß ich, mit wem ich es zu tun habe. Ich brauche über jemanden nur dieses oder jenes zu hören und schon weiß ich, was für ein Mensch er ist. Mein Gott, es ist erschreckend, wie schnell ich jemanden zu kennen glaube und wie lange es dauert, bis ich mein voreiliges Urteil ändere.

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1: Die Natur ist immer noch voller Geheimnisse. Wir haben Augen zu sehen, aber sehen nicht. Wir haben Ohren zu hören, aber hören nicht. Um schöpferisch tätig zu sein, müssen wir die Dinge wieder sehen, wie ein Kind sie sieht. Mit unverbildeten Augen, die nicht durch falsche Gewohnheiten, Vorurteile, falsche Vorstellungen und Interpretationen geblendet sind.
2: Und auf Polnisch. 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
0: Es ist 1 Uhr. 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
3: Ich bin Uli Reitinger. Die Bundesregierung will heute eigentlich die geplante Pflegereform auf den Weg bringen. Aber offenbar dauern die Verhandlungen über zentrale, strittige Punkte immer noch an. Damit ist weiter unklar, ob die Pläne heute wirklich im Kabinett beraten werden. Bei der Pflege besteht Handlungsdruck, weil ohne ein gesetzliches Einschreiten im kommenden Jahr Beitragserhöhungen drohen. Die SPD kritisiert die bisherigen Reformpläne aber als reines Kürzungspaket. US-Präsident Trump hat sich in Washington mit den Bossen der KI-Unternehmen getroffen. Die hatten ja selbst vor den Risiken der künstlichen Intelligenz gewarnt. Aber Trump will die Aufsicht über die Technologie ihren US-Entwicklern selbst überlassen. Ihre Unternehmen stehen auf dem Spiel, wenn etwas schief geht, sagte der Präsident. Wer immer das Rennen um SI gewinnt, SI nennen wir das jetzt, super, denn der alte Name klingt wie ein Fake-Wort. Wer auch immer bei SI gewinnt, siegt auf der ganzen Linie. Zuletzt hatten eigenständige Hacking-Attacken durch KI-Modelle die Sorgen um Gefahren künstlicher Intelligenz hochkochen lassen. Handykäuferinnen und Käufer in der ganzen EU sind Opfer eines groß angelegten Betrugs geworden. Kriminelle sollen Mobiltelefone im Netz als Neuware verkauft haben, die aus alten Teilen zusammengesetzt wurden. In dem Zusammenhang gab es an diesem Dienstag eine europaweite Großrazzia mit rund 160 Durchsuchungen in Deutschland und in 18 weiteren Ländern.
4: Die Rede ist von einem Schaden für die betrogenen Verbraucherinnen und Verbraucher von mindestens 300 Millionen Euro. Im Visier der Ermittler ein Top-Anbieter für Handys im Internet. Demnach lief das Ganze wohl so ab: In Hongkong und den Vereinigten Arabischen Emiraten wurden Mobiltelefone aus gebrauchten Bauteilen zusammengesetzt, sauber gemacht und neu verpackt in die Niederlande verschickt. Aus Lagern in Deutschland wurden die Mogelhandys dann auf Online-Marktplätzen in der gesamten EU verkauft. Katrin Müller, Nachrichtenredaktion.
3: Immer weniger Kinder besuchen eine Kita. Laut Statistischem Bundesamt sank die Zahl der dort betreuten Kinder unter 3 Jahren um 5,6%. Verglichen wurden die Stichtage 1. März 2025 und 2026. Damit nahm die Zahl der unter 3-Jährigen in Kindertagesbetreuung im 3. Jahr in Folge ab. Seit dem bisherigen Höchststand im Jahr 2023 ging die Zahl um fast 12% zurück. Hauptgrund sind die sinkenden Geburtenzahlen. Es gibt einfach weniger Kinder unter 3 Jahren.

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1: Niemand lebt für sich allein. Leben heißt, Teil eines Ganzen zu sein. Leben heißt, teilnehmen, wahrnehmen, aufnehmen. Und das mit allen unseren Sinnen. Fünf davon haben wir geschenkt bekommen. Hören, sehen, riechen, schmecken, fühlen. Das ist Leben. Leben ist auch atmen, denken, lachen, bewegen, sich freuen. Leben heißt Liebe.

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